0: Schreckszenario. Wer dahinter steckt, lasse sich aber noch nicht sagen. Es waren aber definitiv keine Amateure, so Dobrindt. Und weiter?
1: Drohnensichtungen, Drohnenbedrohungen, auch im hybriden Zusammenhang, das kennen wir aus der Vergangenheit, dass eine Drohne bewaffnet mit Sprengstoff sich hier auf einem Flughafengelände befindet, das ist ein neues Bedrohungsszenario.
0: Die Drohne war in der Nähe eines ukrainischen Frachtflugzeugs entdeckt und dann unschädlich gemacht worden. In der Debatte um eine Rückkehr des Zivildienstes stellen Arbeiter Samariterbund und Rotes Kreuz Forderungen. Es geht darum, dass sich der Dienst sowohl für Zivis als auch für die Organisationen lohnt. Mehr von Tim Britztrupp.
2: ASB-Chef Fleckenstein sagte den Funke-Zeitungen, der Zivildienst sollte mindestens 9, besser 12 Monate dauern, damit die jungen Leute auch was lernen und nicht nur ihre Zeit absitzen. Wichtig sei auch, dass der Bund den Großteil der Kosten übernehme. Nach der Sommerpause will die Bundesregierung ihre Pläne vorstellen. Es geht um den Fall, dass die Wehrpflicht wieder aktiviert wird. Dann braucht es auch einen Ersatzdienst für alle, die den Dienst an der Waffe verweigern.
0: Der Iran und der Oman haben sich auf eine neue Route durch die Straße von Hormuz geeinigt. Es könnten also bald wieder mehr Schiffe dort durchfahren. Die Meerenge ist wichtig für den weltweiten Öltransport. Im Krieg zwischen dem Iran und den USA gibt es weiterhin keinen Deal. Immer mehr Länder in Europa melden Rekordtemperaturen. In Österreich gab es den zweiten Tag in Folge einen neuen Höchstwert. Knapp über 41 Grad wurden im Osten des Landes gemessen. Und auch in der Slowakei war es mit etwas mehr als 41 Grad so heiß wie noch nie. Die Nachfrage nach der neuen E-Auto-Förderung bleibt weiter groß. Mehr als 100.000 Menschen haben mittlerweile einen Antrag gestellt, heißt es jetzt vom Bundesamt für Wirtschaft. Seit Mai gibt's je nach Einkommen bis zu 6.000 Euro Förderung.
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1: Ich bin Fenribesel Freundlieb.
2: Die Ermittlungen nach dem Drohnenvorfall am Leipziger Flughafen laufen auf Hochtouren. Immer noch ist völlig unklar, von wem die mit Sprengstoff bestückte Drohne stammt. Klar ist aber, mit Amateuren hat man es hier nicht zu tun, so Sachsens Innenminister Schuster.
3: Das ist nicht irgendjemand, der fälschlicherweise in der Anflugschneise mit seiner Drohne herumspielt. Hier geht es um eine sehr ernste Angelegenheit. Die Tatsache, dass erstmals in Deutschland eine Drohne mit Sprengstoff bestückt wurde, spricht, glaube ich, Bände, von welchem Szenario wir sprechen müssen.
2: Bundesinnenminister Dobrindt spricht von einem hybriden Anschlagsszenario und einer neuen Gefahrenqualität. In der Rentendebatte wird der Ton immer rauer. Unionsfraktionschef Frei macht jetzt Druck auf Bundessozialministerin Baas. Sie soll im Herbst einen konkreten Gesetzentwurf vorlegen, damit die Reform noch in diesem Jahr durch den Bundestag kommt, so Frei in der Rheinischen Post. Der Streitpunkt bleibt die abschlagsfreie Rente nach 45 Beitragsjahren. Frei will, dass diese Regel wie geplant abgeschafft wird, so wie es auch die Rentenkommission vorgeschlagen hat. Dagegen regt sich aber Widerstand, auch aus den eigenen Reihen. Mehrere Ministerpräsidenten, sowohl von SPD als auch CDU, wollen daran festhalten und warnen davor, die lange Arbeitsleistung vieler Menschen nicht ausreichend zu berücksichtigen. Die niedrigen Pegel in deutschen Flüssen, vor allem dem Rhein, sorgen aktuell für eine ganze Reihe an Problemen. Um mögliche Gegenmaßnahmen soll es heute auf einer Konferenz in Bonn gehen. Dazu hat Bundesverkehrsminister Bilger eingeladen. Der BUND kritisiert, dass Umweltverbände nicht dabei sind. Im Prozess um den tödlichen Autoanschlag auf eine Verdi-Demo in München soll heute das Urteil fallen. Der 37-jährige Angeklagte soll im Februar 2025 eine Mutter und ihr zweijähriges Kind getötet haben. Als Motiv sieht die Bundesanwaltschaft eine Mischung aus Religion, Politik und Einsamkeit. Gutachtern zufolge war er voll schuldfähig. Um weiter an der Macht zu bleiben, soll FIFA-Präsident Infantino Marokko das WM-Finale 2030 zugesagt haben. Im Gegenzug für Unterstützung bei seiner Wiederwahl. Das berichtet die britische Times. Auch die Co-Gastgeber Spanien und Portugal hoffen aufs Endspiel im eigenen Land und dürften darüber wenig begeistert sein.
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1: Ich bin Finn Riebesel, Freundlieb. Guten Morgen. Eine neue Gefahrenqualität. So beschreibt Bundesinnenminister Dobrindt die mit Sprengstoff bestückte Drohne, die am Leipziger Flughafen unschädlich gemacht wurde. Nach seiner Einschätzung handelt es sich um ein hybrides Anschlagsszenario. Dobrindt sagte:
2: Vor wenigen Monaten habe ich gegenüber der Öffentlichkeit auch deutlich gemacht, dass wir die Bedrohungslage hochstufen müssen. Weg von einer abstrakten Bedrohungslage hin zu einer hohen Gefährdung. Und es zeigt sich auch gerade jetzt, dass diese Einschätzung real ist.
1: Die Ermittlungen laufen auf Hochtouren. Bislang ist völlig unklar, wer hinter dem Vorfall steckt. Die niedrigen Pegel in deutschen Flüssen, vor allem dem Rhein, sorgen aktuell für eine ganze Reihe an Problemen. Um mögliche Gegenmaßnahmen soll es heute auf einer Konferenz in Bonn gehen. Dazu hat Bundesverkehrsminister Bilger eingeladen. Colin Mock mit den Einzelheiten.
3: Wir gucken uns an, was wir da aktuell machen können, sagte ein Sprecher seines Ministeriums im Vorfeld. Kritik gab es auch schon vorher, unter anderem vom BUND, weil Umweltverbände nicht mit dabei sind. Die Binnenschifffahrt muss an die Flüsse angepasst werden und nicht umgekehrt, sagte BUND-Chef Band. Die Bundesregierung konzentriere sich nur auf die wirtschaftlichen Folgen und verkenne die eigentlichen Probleme.
1: Immer mehr Länder in Europa melden Rekordtemperaturen. In Österreich gab es den zweiten Tag in Folge einen neuen Höchstwert. Knapp über 41 Grad wurden im Osten des Landes gemessen. Und auch in der Slowakei war es mit etwas mehr als 41 Grad so heiß wie noch nie. In der Rentendebatte macht Unionsfraktionschef Frei Druck auf Bundessozialministerin Baas. Sie soll im Herbst den Gesetzentwurf vorlegen, sagte Frei der Rheinischen Post. Streit gibt es vor allem um die Rente mit 63. Frei und die Bundesregierung wollen sie eigentlich abschaffen. Immer mehr Ministerpräsidenten sind dagegen. Die FIFA-Spitze stellt sich weiter geschlossen hinter ihren Präsidenten Infantino. Das hat der Fußball-Weltverband nach einem Krisentreffen in Marokko klargestellt. Die FIFA räumt zwar Fehler mit Blick auf die Investoren-Affäre ein, macht für den Ärger aber auch die Medien mitverantwortlich.
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1: Ich bin Finn Riebesel, Freundlieb. Guten Morgen. Nach dem Drohnenvorfall am Leipziger Flughafen spricht Bundesinnenminister Dobrindt von einem hybriden Anschlagsszenario. Wer dahinter steckt, lasse sich aber noch nicht sagen. Es waren aber definitiv keine Amateure, so Dobrindt. Und weiter.
2: Drohnensichtungen, Drohnenbedrohungen, auch im hybriden Zusammenhang, das kennen wir aus der Vergangenheit, dass eine Drohne bewaffnet mit Sprengstoff sich hier auf einem Flughafengelände befindet. Das ist ein neues Bedrohungsszenario.
1: Die Drohne war in der Nähe eines ukrainischen Frachtflugzeugs entdeckt und dann unschädlich gemacht worden. In der Rentendebatte wird der Ton immer rauer. Unionsfraktionschef Frei macht jetzt Druck auf Bundessozialministerin Baas. Sie soll im Herbst einen konkreten Gesetzentwurf vorlegen, damit die Reform noch in diesem Jahr durch den Bundestag kommt, so Frei in der Rheinischen Post. Der Streitpunkt bleibt die abschlagsfreie Rente nach 45 Beitragsjahren. Frei will, dass diese Regel wie geplant abgeschafft wird, so wie es auch die Rentenkommission vorgeschlagen hat. Dagegen regt sich aber Widerstand, auch aus den eigenen Reihen. Mehrere Ministerpräsidenten, sowohl von SPD als auch CDU, wollen daran festhalten und warnen davor, die lange Arbeitsleistung vieler Menschen nicht ausreichend zu berücksichtigen. Der neue Bundesverkehrsminister Bilger will heute über Maßnahmen gegen das Niedrigwasser vor allem im Rhein sprechen. Er hat Experten zu einer Konferenz nach Bonn eingeladen. Kritik gibt's im Vorfeld vom BUND. Dass keine Umweltorganisation dabei ist, zeige, dass die Bundesregierung die eigentlichen Probleme verkennt, heißt es. Der Iran und der Oman haben sich auf eine neue Route durch die Straße von Hormus geeinigt. Es könnten also bald wieder mehr Schiffe dort durchfahren. Die Meerenge ist wichtig für den weltweiten Öltransport. Im Krieg zwischen dem Iran und den USA gibt es weiterhin keinen Deal. Um weiter an der Macht zu bleiben, soll FIFA-Präsident Infantino Marokko das WM-Finale 2030 zugesagt haben. Im Gegenzug für Unterstützung bei seiner Wiederwahl. Das berichtet die britische Times. Auch die Co-Gastgeber Spanien und Portugal hoffen aufs Endspiel im eigenen Land und dürften darüber wenig begeistert sein.
3: Kurz nach 5, hier ist der Berliner Rundfunk 91.4 und Wetter und Verkehr kommen jetzt von Schmitti aus dem Verkehrsstudio.
4: Schönen guten Morgen. Auch heute ist der Tiergartentunnel noch bis 5:45 aus Sicherheitsgründen komplett gesperrt. Dann gab es gestern in Oberschöneweide einen Wasserrohrbruch in der Nalepa-Straße. Da ist auch weiterhin komplett gesperrt zwischen Siemensstraße und Kuhnheimer Straße. Und geblitzt wird heute in Kreuzberg auf dem Mehringdamm in Adlershof, auf dem Adlergestell und in Weißensee auf der Berliner Allee. Dankeschön für Ihre Staus und Blitzer unter Berlin 201 91 390 und allen unterwegs eine gute Fahrt. Die vereinzelten Schauer und Gewitter der letzten Nacht sind allesamt durch und heute vertreibt erstmal eine frische Brise die schwüle Hitze. Es gibt einen freundlichen Mix aus Sonne und Wolken, meist bleibt es trocken und mit 28 Grad wird es nicht mehr ganz so heiß. Aktuell haben wir 20 Grad, allerdings auch teilweise ziemlich dunstige Luft oder auch stellenweise dichten Nebel. Ab dem Mittag nimmt der Wind dann immer mehr zu und kann mitunter auch stark böig ausfallen. Das macht es dann aber heute alles wieder ein bisschen angenehmer.
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5: Heute früh mit mir, Jonas Böhnstedt. Schön, dass Sie mit am Start sind. Und liebe Grüße an alle, die auch heute früh wieder mit dem Frühsport durchziehen. Ich muss ja gestehen, ich habe das die letzten 2 Wochen ein bisschen schleifen lassen und mit dem ganzen Leckeressen mir im Urlaub auch ein kleines Bäuchlein angelegt. Eine uncoole Wampe, könnte man sagen. Das Gegenteil davon, eine coole Wampe, das gibt's hier bei uns in Berlin am Müggelsee. Und was dahinter steckt und woher dieser Name kommt, das erfahren Sie gleich bei Stadtführer Klaas um 5.10 Uhr. Und in die neue Stunde geht's jetzt mit Phil Collins, Against All Odds, beim Berliner Rundfunk 91.4. 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

0: Hi zusammen am Donnerstag. Wir starten zusammen in den neuen Tag mit jeder Menge Lieblingsmucke, wie gerade von Gloria Gaynor. Und jetzt auch wieder mit etwas Berlin-Wissen für Berliner.
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2: Bei schönem Wetter fahren viele Berliner ja raus ins Grüne und auch gerne an den Müggelsee. Das war vor 100 Jahren auch schon so und viele Berliner Arbeiter haben dort am Südufer des Mögelsees angefangen, einen kleinen Zeltplatz aufzubauen. Begonnen hat man im Bereich von zwei verlassenen Fischerhütten und im Laufe der Zeit wurde daraus ein richtiger kleiner Zeltplatz. Der Name war Coole Wampe und cool bedeutet so viel wie kühl und Wampe ist natürlich der Bauch. Doch Coole Wampe kann man auch anders übersetzen, nämlich mit leerem Bauch. Und es gab auch einen Film, der hieß Coole Wampe und der hat sich mit den Sorgen und Nöten des einfachen Arbeiters beschäftigt. Heute gibt es in der Nähe immer noch einen Campingplatz mit dem Namen Coole Wampe und bis heute ist die Gegend natürlich ein beliebter Ausflugsort.
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2: Ich bin Finn Riebesel, Freundlieb. Guten Morgen. Nach dem Drohnenvorfall am Leipziger Flughafen spricht Bundesinnenminister Dobrindt von einem hybriden Anschlagsszenario. Wer dahinter steckt, lasse sich aber noch nicht sagen. Es waren aber definitiv keine Amateure, so Dobrindt. Und weiter.
3: Drohnensichtungen, Drohnenbedrohungen, auch im hybriden Zusammenhang, das kennen wir aus der Vergangenheit, dass eine Drohne bewaffnet mit Sprengstoff sich hier auf einem Flughafengelände befindet, das ist ein neues Bedrohungsszenario.
2: Die Drohne war in der Nähe eines ukrainischen Frachtflugzeugs entdeckt und dann unschädlich gemacht worden. In der Rentendebatte wird der Ton immer rauer. Unionsfraktionschef Frei macht jetzt Druck auf Bundessozialministerin Baas. Sie soll im Herbst einen konkreten Gesetzentwurf vorlegen, damit die Reform noch in diesem Jahr durch den Bundestag kommt, so Frei in der Rheinischen Post. Der Streitpunkt bleibt die abschlagsfreie Rente nach 45 Beitragsjahren. Frei will, dass diese Regel wie geplant abgeschafft wird, so wie es auch die Rentenkommission vorgeschlagen hat. Dagegen regt sich aber Widerstand, auch aus den eigenen Reihen. Mehrere Ministerpräsidenten, sowohl von SPD als auch CDU, wollen daran festhalten und warnen davor, die lange Arbeitsleistung vieler Menschen nicht ausreichend zu berücksichtigen. Der neue Bundesverkehrsminister Bilger will heute über Maßnahmen gegen das Niedrigwasser vor allem im Rhein sprechen. Er hat Experten zu einer Konferenz nach Bonn eingeladen. Kritik gibt's im Vorfeld vom BUND. Dass keine Umweltorganisation dabei ist, zeige, dass die Bundesregierung die eigentlichen Probleme verkennt, heißt es. Der Iran und der Oman haben sich auf eine neue Route durch die Straße von Hormuz geeinigt. Es könnten also bald wieder mehr Schiffe dort durchfahren. Die Meerenge ist wichtig für den weltweiten Öltransport. Im Krieg zwischen dem Iran und den USA gibt es weiterhin keinen Deal. Um weiter an der Macht zu bleiben, soll FIFA-Präsident Infantino Marokko das WM-Finale 2030 zugesagt haben. Im Gegenzug für Unterstützung bei seiner Wiederwahl. Das berichtet die britische Times. Auch die Co-Gastgeber Spanien und Portugal hoffen aufs Endspiel im eigenen Land und dürften darüber wenig begeistert sein.
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5: Und damit ist es kurz nach 5:30. Hier ist der Berliner Rundfunk 91.4 und Wetter und Verkehr hat jetzt Schmitti aus dem Verkehrsstudio für Sie.
6: Schönen guten Morgen. Auch heute ist der Tiergartentunnel noch bis 5:45 aus Sicherheitsgründen komplett gesperrt. Dann gab es gestern in Oberschöneweide einen Wasserrohrbruch in der Naleperstraße. Da ist auch weiterhin komplett gesperrt zwischen Siemensstraße und Kuhnheimer Straße. Und geblitzt wird heute in Kreuzberg auf dem Mehringdamm in Adlershof, auf dem Adlergestell und in Weißensee auf der Berliner Allee. Dankeschön für Ihre Staus und Blitzer unter Berlin 201 91 390 und allen unterwegs eine gute Fahrt.
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6: Die vereinzelten Schauer und Gewitter der letzten Nacht haben die Schwüle schon so ein bisschen vertrieben. Die Luft ist heute früh zum Durchlüften schon deutlich angenehmer. Allerdings kann es etwas dunstig sein. Der Tag heute bringt einen freundlichen Mix aus Sonne und Wolken. Meist bleibt es trocken und mit 28 Grad, naja, wird es nicht mehr ganz so heiß. Aktuell haben wir 20. Ab dem Mittag nimmt der Wind dann aber immer mehr zu und kann mitunter auch stark böig ausfallen. Und das macht es dann alles ein bisschen angenehmer.
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5: Jonas Böhnstedt hier. Ich begleite Sie sehr gerne in und durch diesen noch frühen Donnerstag und nehme Sie gleich schon mal mit zum Flughafen. Die nächsten Sommerferienflieger, die heben da bald schon wieder ab und bestimmt haben Sie das auch schon mal bemerkt. Manche davon, die haben so merkwürdige gelbe Ösen auf den Flügeln. Ja, aber warum eigentlich? Sprechen wir drüber bei Warum Darum um 5.40 Uhr nach zwei der besten Hits aller Zeiten. Gleich von Boyzone und jetzt von Depeche Mode. Strange Love beim Berliner Rundfunk 91.4. Einen schönen guten Morgen für Sie.

0: Wunderschön, oder? Words von Boyzone war das. Und genauso zauberhaft geht's ja auch gleich weiter. Fleetwood Mac habe ich gleich für Sie mit Everywhere. Und jetzt schon mal Ihre tägliche Portion Alltagswissen.
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3: Warum haben manche Flugzeuge gelbe Ösen auf den Flügeln? Für die gelben Ösen auf den Flügeln mancher Flugzeugmodelle könnte man sich verschiedene Zwecke vorstellen. Vielleicht wird das Flugzeug daran hochgezogen, wenn es gewartet wird. Oder die Ösen dienen dazu, um Arbeiter zu sichern, wenn sie das Flugzeug putzen. Weder das eine noch das andere stimmt. Die gelben Ösen sind für den Fall da, dass die Pilotin oder der Pilot das Flugzeug auf dem Wasser landen muss. Nach der Notwasserung können von der Crew Leinen durch die Ösen gezogen werden. An denen sollen sich die Passagiere festhalten, um beispielsweise sicher zu Rettungsinseln zu kommen. Die gelben Ösen sind deswegen auch nur an den Flugzeugmodellen zu finden, wo es Notausgangstüren über den Flügeln gibt, die auch im Falle einer Notwasserung genutzt werden dürfen.
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4: Es ist kurz vor sechs und jetzt alles, was wichtig ist aus Berlin-Brandenburg, Deutschland und der Welt. Hier ist Sebastian Pasutti.
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5: Guten Morgen. Nach dem Zwischenfall mit einer Sprengstoffdrohne am Flughafen Leipzig hat Bundesinnenminister Dobrindt am Abend mit den Sicherheitsbehörden beraten. Dobrindt sagte danach im Ersten, es handle sich um einen sehr ernsten, sicherheitsrelevanten Vorfall.
6: Wenn ich mir das anschaue, wie hier vorgegangen worden ist, dann muss man von einem hochprofessionellen Vorgehen ausgehen. Und dieses professionelle Vorgehen erfordert mehr als Laienwissen. Und deswegen, ja, kann man fremde Mächte einfach nicht ausschließen.
5: Die Sprengstoffdrohne auf dem Flughafen Leipzig war in der Nähe von vier ukrainischen Antonov-Transportmaschinen gefunden worden. Ob sie das Ziel des Anschlagsversuchs waren, ist unklar. FIFA-Chef Gianni Infantino bleibt wohl so gut wie sicher im Amt. Bei einer Krisensitzung in Marokko hat ihm die Spitze des Fußballweltverbandes volle Rückendeckung gegeben. In einem langen Statement erklärt die FIFA-Geschäftsleitung ihre uneingeschränkte Unterstützung. Infantino steht in der Kritik, weil er WM-Rechte an private Investoren verkaufen wollte. Ein 4 Tonnen schweres Schrottteil einer SpaceX-Rakete ist auf dem Mond eingeschlagen. Die Europäische Südsternwarte in Chile teilt mit, dass es sich bei dem Raketenteil um die Oberstufe einer Falcon 9-Rakete handelt. Sie war vor 1,5 Jahren gestartet. Laut SpaceX kam sie durch Sonnenaktivität und Schwerkraft unbeabsichtigt vom Kurs ab. Die Linke stellt Bedingungen für eine Regierungsbeteiligung nach der Berliner Abgeordnetenhauswahl. Bundeschefin Schwertner sagte dem Stern, mit der Berliner Linken in der Regierung werde es Vergesellschaftungen von großen Wohnungskonzernen geben. Das sei gar keine Frage. SPD-Spitzenkandidat Krach hatte zuletzt deutlich gemacht, dass seine Partei solche Enteignungen nicht mittragen wird. Im Tiergarten soll heute Vormittag am Ort des CSD-Anschlags ein neuer Baum gepflanzt werden. Er soll ein schützendes Metallgitter bekommen. Daran können Karten, Fotos, Blumen und persönliche Botschaften angebracht werden. Außerdem soll neben dem Baum eine Bank in Regenbogenfarben aufgestellt werden.
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7: Mit Elke Martens. Damit auch Menschen mit Beeinträchtigungen beim Altstadtfest Spandau dabei sein können, bietet der Mobilitätshilfedienst Spandau in diesem Jahr erstmals Begleitungen an. Nach telefonischer Absprache wird die Person von einem Ehrenamtlichen abgeholt. Die Begleitung dauert dann etwa 2 Stunden und ist kostenlos. Das Altstadtfest ist Ende des Monats.
4: Schönen guten Morgen um 6.02 Uhr. Hier ist der Berliner Rundfunk 91.4. Alles soweit noch staufrei bei uns, aber ein bisschen was zu erzählen hat Schmitti ja immer. Und das macht er auch jetzt. Schönen guten Morgen ins Verkehrsstudio für dich.
8: Hallo Sebastian, schönen guten Morgen. Ja, wir haben einen Wildunfall auf der B5 von Berlin Richtung Nauen. Und zwar passiert zwischen der Stadtgrenze und Dalgo-Döberitz. Bitte aufpassen dort in diesem Bereich. Dann noch vorsichtig fahren, wenn Sie auf der A13 Richtung Dresden unterwegs sind. Zwischen Ruhland und Ortrand liegt ein Holzbalken auf der rechten Spur. Und bitte Vorsicht auch auf der A113 stadteinwärts zwischen dem BER und Schönefeld Süd haben wir Reifenteile auf der Fahrbahn. Geblitzt wird heute in Kreuzberg auf dem Mehringdamm, in Weißensee auf der Berliner Allee und B1, B5 stadteinwärts in Höhe Dalwitz-Hoppegarten. Dankeschön für Ihre Staus und Blitzer unter Berlin 201 91 390 und eine gute Fahrt für Sie.
4: Es ist zwar auch heute am frühen Morgen schon gut warm mit aktuell 22 Grad, aber zumindest nicht mehr ganz so drückend schwül. Und so bleibt es jetzt auch mal die kommenden Tage. Heute Morgen kann es höchstens im Norden nochmal einen Schauer geben. Ansonsten geht es trocken durch diesen Donnerstag. Bei einem Sonnenwolkenmix bei maximal 28 Grad. Die Nacht wird mit 14 Grad dann angenehm frisch und morgen gibt es viel Sonne. 23 Grad höchstens. Können wir mal ein bisschen durchatmen von der Hitze.
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4: Und auch Simone darf mal Sommerferien genießen. Ich bin Sebastian Oswald, bringe Sie gerne in Ihren Tag, solange Simone noch im Urlaub ist. Und um Ihren perfekten Urlaub kümmern wir uns hier weiter jeden Morgen mit unserem Verbraucherexperten Ron Perdus. Er hat für Sie wertvolle Tipps, wie Sie Ihren Sommerurlaub möglichst stressfrei und gleichzeitig so günstig wie möglich gestalten. Wenn es für Sie mit dem Auto in die Ferien geht, dann wissen Sie, das kann bei den aktuellen Benzinpreisen ganz schnell ein teurer Spaß werden. Und an der Tanke, an der Autobahn kostet es ja noch mal mehr. Wann lohnt sich abfahren wirklich? Wie viel können wir damit sparen? Die Antworten gibt's gleich um 6.10 Uhr nach Daniel Pauter und nach ABBA. Guten Morgen.
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0: Mit Daniel Pauter geht's rein in diesen Donnerstagmorgen. Bad Day um 6.12 Uhr. Hier ist Ihr Berliner Rundfunk 91.4. Bei uns hören Sie nicht nur die besten Hits aller Zeiten, sondern jeden Morgen auch Tipps von unserem Verbraucherexperten Ron Perdus, mit denen Sie in Ihrem Sommerurlaub richtig viel Geld sparen können. Alle, die mit dem Auto in den Urlaub fahren, die kennen das. Die Tankanzeige meldet, ja, wird langsam dünne mit dem Kraftstoff im Tank. Und wir stehen dann vor der Überlegung, ja, praktischerweise auf der Autobahn bleiben, keine Zeit verlieren und dort natürlich teurer tanken als innerorts oder lieber abfahren, einen Umweg in Kauf nehmen und woanders günstiger tanken. Ron, was lohnt sich denn eher?
1: Also es gibt dafür Apps, die das ausrechnen. Jetzt kann ich dir keine pauschale Faustformel an die Hand geben, aber ich sag mal, bei 10 Cent Preisunterschied lohnt sich's immer auch mal 10 Kilometer zu fahren. Ich habe letztens, völliges Desaster, an einer Tankstelle in Berlin getankt und habe mich gewundert, wieso ich 2,60 Euro bezahlt habe. Und habe ein frustriertes Foto von der Tankanzeige gemacht und habe das gepostet. Und Simone hat mir dann geschrieben, ja, bist du denn auch ein bisschen doof? Das ist doch eine Autobahntankstelle da an der, wie heißt die, Spinnerbrücke? Wenn man da runterfährt. Mhm. Das ist keine Tankstelle in der Stadt. Das ist eine Autobahntankstelle. Die hat einfach 40 Cent mehr gekostet als quasi 3 Kilometer weiter. Ich dachte, was ist denn heute über Nacht passiert mit den Benzinpreisen? Aber diesen Fehler, den machen, glaube ich, viele. An der Autobahn runterfahren, denken, scheiße, ich brauche noch ein bisschen Benzin und nicht auf den Preis achten. Niemals Autobahntankstellen benutzen.
0: Also heißt, es lohnt sich wirklich eher, an der Autobahn abzufahren und irgendwo innerorts eine Tanke zu suchen.
1: Es gibt immer diese Autohöfe unterwegs, die sind schon mal günstiger und ich würde sogar sagen, noch mehr investieren in diese 10 Kilometer oder 15 Kilometer weiterfahren in den nächsten Ort rein. Es spart nochmal 10 oder 15 Cent und das macht bei einer vollen Tankladung echt viel Geld aus. Gerade in diesem Jahr, wo Benzin- und Dieselpreise ja eh schon völlig absurd sind, aber Autobahntankstellen für gar nichts nutzen. Maximal für aufs Klo gehen, ja, aber nicht tanken. Nichts zu trinken kaufen, nichts zu essen kaufen, einfach vorbeifahren.
0: Na dann, immer eine Handbreit Sprit im Tank oder wie auch immer man sagt. Mehr Tipps für Ihren Sommerurlaub von unserem Verbraucherexperten Ron Perdus gibt's nachher wieder um 8.10 Uhr. Dann sagen wir Ihnen, wie Sie am Urlaubsort an tolle und wirklich hochwertige Aktivitäten kommen, ohne einen einzigen Cent dafür zu bezahlen. 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Jetzt Nick Kershaw und Wouldn't It Be Good. Guten Morgen.

0: entspannten guten Morgen. Jetzt um 6.18 Uhr an diesem Donnerstag. Wir freuen uns sehr, mit Ihnen in den Tag zu starten und in Ihrem Sommerurlaub dabei sein zu dürfen.
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0: Zusammen machen wir eine richtige Weltreise aktuell und das macht mega viel Spaß. Wir kommen manchmal gar nicht mehr aus dem Staunen raus, von wo Sie uns überall hören.
2: Hallo, hier ist Leonie. Ich bin gerade in Monsan über einen internationalen Studienlehrgang. Bin 3 Wochen hier. Monsan ist in Nordkorea, also ist direkt eine Hafenstadt. Es ist super schön hier. Wir sind direkt am Meer, es sind Berge, es ist wirklich der Wahnsinn. Und das ist richtig schön, den Berliner Rundfunk zu hören. Und die Musik findet meine Gastfamilie auch total toll. Jetzt bin ich noch eine gute Woche hier und dann geht's wieder ab nach Hause, nach Deutschland.
0: Das klingt nach einer ganz, ganz tollen Zeit. Liebe Leonie, genieß es weiterhin und komm dann gut zurück. Und jetzt sind Sie dran. Von wo hören Sie aktuell zu? 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Hier ist Ihr Berliner Rundfunk 91.4 mit Donna Lewis. I love you always forever.

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7: Es ist 6:30 und jetzt alles, was wichtig ist, aus Berlin-Brandenburg, Deutschland und der Welt. Hier ist für Sie Sebastian Pasutti.
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9: Guten Morgen. Bundesinnenminister Dobrindt hält den Vorfall mit einer Sprengstoffdrohne am Flughafen Leipzig für einen Anschlag von hochprofessionellen Tätern. Dabei schließt er auch fremde Mächte als Drahtzieher nicht aus. FIFA-Chef Infantino bleibt wohl im Amt, trotz seiner umstrittenen Investorenpläne. Bei einer Krisensitzung in Marokko hat ihm die Spitze des Fußballweltverbandes volle Rückendeckung gegeben. Linken-Chefin Schwertner stellt eine Bedingung für Rot-Rot-Grün nach der Berliner Abgeordnetenhauswahl. Im Stern sagte sie, dass es mit der Berliner Linken Vergesellschaftungen großer Wohnungskonzerne geben wird. Im Tiergarten wird nach dem CSD-Anschlag heute eine Art Gedenkort eingerichtet. Es soll ein neuer Baum und eine Sitzbank in Regenbogenfarben aufgestellt werden.
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10: Mit Elke Martens. Die Bürgerämter in Berlin sollen in den kommenden Jahren neu organisiert, modern und zukunftsfähig gemacht werden. Heute Nachmittag besucht der regierende Bürgermeister Wegner das Rathaus Schöneberg. Hier startet das Pilotprojekt für das berlinweite Vorhaben. Die in Schöneberg gewonnenen Erkenntnisse sollen dann die Grundlage für die Modernisierung weiterer Standorte bilden.
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7: Um 6.32 Uhr bei Ihrem Berliner Rundfunk 91.4. Schönen guten Morgen. So langsam macht sich auf der A100 der Berufsverkehr bemerkbar. Ein Update jetzt für Sie von Schmitti im Verkehrsstudio.
12: Schönen guten Morgen. Ja, mittlerweile haben wir dichten Verkehr in Fahrtrichtung Wedding ab der Wechsstraße bis zum Kreuz Schmargendorf. Planen Sie da schon mal etwa 6-7 Minuten mehr ein. Und Richtung Süd, also Richtung Treptow, auch zäh fließender Verkehr jetzt hier ab Höhe der Baustelle Detmolder Straße bis zur Albuinstraße. Dann Achtung, Unfall in Höhe Strausberg auf der Altlandsberger Chaussee zwischen dem Kreisverkehr und der Berliner Straße. Das alles noch ungesichert. Und auch nochmal Fuß vom Gas, bitte, wenn Sie auf der A11 in Fahrtrichtung Prenzlau unterwegs sind. Zwischen Wandlitz und Lanke liegen Gegenstände auf der Fahrbahn. Geblitzt wird Charlottenburg auf dem Spandauer Damm, auf der B5 Richtung Berlin in Höhe Abfahrt Bredow und auf der L40 in Höhe Autobahnanschluss Babelsberg. Dankeschön für Ihre Staus und Blitzer. Können Sie gerne noch ergänzen unter Berlin 201 91 390. Gute Fahrt.
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7: Wenn auch Sie in den letzten Nächten Probleme hatten, ein- bzw. durchzuschlafen, die gute Nachricht, wir bekommen jetzt wieder angenehme Nachttemperaturen. So um 14, 15 Grad immer, was eine Wohltat. Auch tagsüber bleiben wir unter der 30-Grad-Marke. Aus den aktuell 22 wären noch maximal 28 Grad. Dazu heute ein meist trockener Mix aus Sonne und Wolken. Ähnlich sieht der Freitagmorgen aus, dann noch etwas kühler tagsüber.
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7: In dieser Woche mit mir, ich bin Sebastian Oswald, schönen Donnerstag. An dem kümmern wir uns um Sie, wie immer, wenn Sie mal nicht weiterkommen mit einem Anliegen. Und in Ahrensfelde ist das derzeit ein ziemlich großes. Der Autobahnzubringer dort verläuft mitten durch den Ort, mit allem, was darauf unterwegs ist. Es wird zu schnell gefahren, es wird gedrängelt, es wird gehupt. Es fahren zu viele Autos durch Ahrensfelde, sagen die Anwohner. Und niemand will über Ihren Lösungsvorschlag reden. Unser Berlin-Reporter Christian Fuchs trifft sich gleich mit Menschen im Ort um 6.40 Uhr nach Sunrise Avenue. Und nach Sandra, hier ist für Sie Everlasting Love beim Berliner Rundfunk 91.4. Wir spielen für Sie die besten Hits aller Zeiten. Kommen Sie gut rein in Ihren Donnerstagmorgen.

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0: Es ist der Traum vieler. Wohnen im Speckgürtel, ruhige, dörfliche Lage. Und trotzdem sind sie mit dem Regio in knapp einer halben Stunde am Ostkreuz. Zum Pendeln also perfekt. Das ist in Ahrensfelde so. Aber aus Ahrensfelde kommt jetzt ein Hilferuf. Und über den sprechen wir jetzt beim Berliner Rundfunk 91.4 um 6.42 Uhr. Einen schönen guten Morgen. Die Bundesstraße B158 ist die wichtigste Verkehrsachse im Nordosten Berlins. Sie ist die einzige Verbindung von der Märkischen Allee in Marzahn aus, um auf den Berliner Ring zu kommen. Und alle donnern sie vorher durch Ahrensfelde. So doll, dass die Anwohner uns gebeten haben, dass wir uns die Stelle mal genauer anschauen. Unser Berlin-Reporter Christian Fuchs kümmert sich und merkt auch in Ahrensfelde, dass Sommerferien sind.
1: Ja, heute geht's mal mit dem Donnern. Da kann man ein bisschen aufs Gas treten. Aber normalerweise ist hier wirklich Stop and Go. Eine riesengroße Blechlawine, die sich hier einmal durch den Ort Ahrensfelde schiebt. Einmal morgens und einmal nachmittags. Normalerweise sollte es hier schon längst eine Ortsumfahrung geben. Seit 40 Jahren kämpft eine Bürgerinitiative und kämpfen die Anwohner hier dafür. Da war ich 5 Jahre alt, muss man sich mal vorstellen. Neben mir steht Odda Formazin. Sie ist Architektin, auch engagiert in der Bürgerinitiative. Frau Formazin, warum kann man sich denn hier ums Verrecken nicht einigen?
2: Das Grundübel ist, dass die Planung normalerweise von Planern gemacht wird, ohne dass sich die Politik einwischt. In diesem Fall war es aber so, dass Berlin und Brandenburg hier ein Tauziehen gemacht haben und von Anfang an das Verfahren dominiert haben.
1: Ja. Jetzt gibt's ein Planungsverfahren, das läuft auch schon seit 2011. Die aktuelle Lösung ist, hier soll es einen riesengroßen Kreuzungsbereich geben. Sie sagen, ist viel zu klein geplant, viel zu viel Verkehr, wird so nicht funktionieren. Was wollen denn die Ahrensfelder?
2: Wenn wir in dem Untersuchungsraum bleiben und das bisherige Verfahren nutzen wollen, dann müssen wir eine unterirdische oder gedeckelten Tunnellösung prüfen. Das wäre die einzig akzeptable Lösung.
1: Klingt eigentlich machbar, klingt aber auch irgendwie ein bisschen teuer. Jetzt geht das ja schon seit vielen Jahren. Haben Sie dann noch Kraft, weiterzukämpfen?
2: Auf jeden Fall, weil das eine Lösung ist, die für Ahrensfelde sehr wichtig ist und für die Region Brandenburg-Berlin ebenfalls.
1: Und das kann man nur unterstützen. Ich bin hier selber oft unterwegs. Ne? Wenn man dann hier im Stau steht, ist es für einen selber, der man hier durchfährt, wirklich eine Belastung. Und für die Leute, die hier wohnen, na, das erst recht.
0: Im Bundesverkehrswegeplan 2030 ist die Stelle in Ahrensfelde übrigens mit drin. Seit 2011 läuft dafür das Planfeststellungsverfahren. Das allein sind schon knapp 20 Jahre Wartezeit. Wir behalten das natürlich weiter für Sie im Auge. 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
7: 7, jetzt alles, was wichtig ist aus Berlin, Brandenburg, Deutschland und der Welt. Hier ist Sebastian Pasutti.
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9: Guten Morgen. Nach dem Fund einer Sprengstoffdrohne am Flughafen Leipzig sind die Behörden alarmiert. Bundesinnenminister Dobrindt sprach am Abend im Ersten von einer neuen Gefahrenqualität.
10: Es ist aus der jetzigen Erkenntnis so, dass wir davon ausgehen müssen, dass dieser Sprengstoff militärischer Sprengstoff ist. Wir müssen ferner davon ausgehen, dass diejenigen, die diese Drohne konstruiert haben, sie auch so konstruiert haben, dass sie gewisse Detektionen umgehen kann.
9: Die Drohne war in der Nähe von 4 ukrainischen Antonov-Frachtmaschinen entdeckt worden. Noch offen ist, ob sie das Ziel des Anschlagsversuchs waren. Der unter Druck geratene FIFA-Präsident Gianni Infantino erhält Rückendeckung. Nach einem Krisentreffen hat ihm die Führungsspitze des Fußballweltverbandes das Vertrauen ausgesprochen. Infantino hatte zuletzt für eine Welle der Empörung gesorgt. Er hatte Pläne, die WM-Rechte an private Investoren zu verkaufen. Nach massiver Kritik hat er diese Pläne aber wieder verworfen. Europäische Wissenschaftler haben bestätigt, dass Reste einer SpaceX-Rakete auf dem Mond eingeschlagen sind. Die Europäische Südsternwarte in Chile sagt, dass es sich um ein 4 Tonnen schweres Schrottteil einer Trägerrakete handelt. Sie war 1,5 Jahre lang durchs All getrudelt. Die NASA will demnächst Fotos von der Einschlagstelle machen. Linken-Bundeschefin Ines Schwertner hat eine Bedingung für Rot-Grün-Rot nach der Abgeordnetenhauswahl gestellt. Es wird mit den Berliner Linken in der Regierung vergesellschaftet, sagte sie dem Stern. Gemeint sind Enteignungen großer Wohnungskonzerne. SPD-Spitzenkandidat Steffen Krach hatte dagegen zuletzt gesagt, dass es mit seiner Partei keine Enteignungen geben wird. Am Ort des CSD-Anschlags im Tiergarten soll heute ein neuer Baum aufgestellt werden. Er soll den Baum ersetzen, der nach dem Anschlag gefällt werden musste. Der neue Baum bekommt ein Metallgitter, an dem Karten, Fotos oder Blumen angebracht werden können. Zudem wird eine Sitzbank in Regenbogenfarben aufgestellt.
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11: Mit Elke Martens. Damit auch Menschen mit Beeinträchtigungen beim Altstadtfest Spandau dabei sein können, bietet der Mobilitätshilfedienst Spandau in diesem Jahr erstmals Begleitungen an. Nach telefonischer Absprache wird die Person von einem Ehrenamtlichen abgeholt. Die Begleitung dauert dann etwa 2 Stunden und ist kostenlos. Das Altstadtfest ist Ende des Monats.
7: 7:02 Uhr, einen schönen guten Morgen. Hier ist der Berliner Rundfunk 91.4. Es gibt eine ausgelöste Höhenkontrolle und den täglichen Baustellenstau auf der A100. Schmidt im Verkehrsstudio hat die Einzelheiten für Sie.
12: Guten Morgen, ja, und alles in Richtung Wedding. Der Tunnel Britz ist momentan gesperrt, da wurde die Kontrolle ausgelöst und im weiteren Verlauf dann rund 5 Minuten anstehen ab Höhe Wechsstraße bis zur Brückenbaustelle Mecklenburgische Straße. Dann Vorsicht auf der A12 in Fahrtrichtung Frankfurt. Dort ist die Ausfahrt Storkow nach einem Unfall blockiert. Und auf der A13 liegen in Fahrtrichtung Dresden zwischen Mittenwalde und Bestensee Reifenteile auf der rechten Spur. Geblitzt wird Charlottenburg-Franklin-Straße, B5 Richtung Berlin in Höhe Abfahrt Bredow und auf der B102 bei Treuenbrietzen auf Höhe Baggersee. Dankeschön für Ihre Staus und Blitzer unter Berlin 201-91-390 und ich wünsche eine gute Fahrt.
7: Einmal durchatmen bitte. Die ganz große Hitze ist erstmal vorbei. Wir starten zwar heute auch schon wieder mit recht warmen 22 Grad in diesen Tag, aber zumindest ist heute bei 28 Grad Schluss und es ist auch nicht mehr ganz so schwül draußen. Dazu kann es heute Morgen vielleicht im Norden nochmal kurz nass werden. Ansonsten bekommen wir einen freundlichen, trockenen Sonne-Wolken-Mix. Ähnlich wird es auch morgen am Freitag sein, dann bei 23 Grad maximal.
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7: Rein in diesen Donnerstag, an dem es weiter aussieht, als sei eine Katastrophe nur knapp verhindert worden. Am Flughafen Leipzig ist vorgestern Nacht eine Drohne mit Sprengstoff entdeckt worden. Inzwischen ist mehr über den Vorfall bekannt. Unser Top-Thema gleich zusammen mit unserem Nachrichtenchef Sebastian Pasutti. Warum einiges dafür spricht, dass hier Profis am Werk waren und wie gut wir vor weiteren Anschlägen geschützt sind, darum geht's gleich um 7.10 Uhr nach The Weeknd und nach Katrina and the Waves. Ich bin Sebastian Oswald. Schönen guten Morgen.
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0: Dass Drohnen ganze Flughäfen lahmlegen können, das kennen wir leider nur zu gut, auch vom BR. Dass solche Drohnen über Deutschland aber auch Sprengstoff geladen haben, das ist neu. Der Berliner Rundfunk 91.4 ist hier am Donnerstag um jetzt 7.12 Uhr. Schönen guten Morgen. Der Flughafen Leipzig-Halle ist vorletzte Nacht wohl nur knapp einer Katastrophe entgangen. Sebastian Pasutti aus unseren Nachrichten. Was wissen wir bisher zu dem Fall?
1: Ja, doch inzwischen einiges mehr. Wir wissen, dass diese Drohne, die nahe der Start- und Landebahn in Leipzig gefunden wurde, wirklich Sprengstoff und einen Zünder an Bord hatte in einem Paket. Ein Test hat ergeben, in dem Paket waren die hochexplosiven Sprengstoffe PETN und Semtex. Das sind beide Substanzen, die zum Beispiel im Militärbereich eingesetzt werden. Wer aber die Drohne gesteuert hat, was das konkrete Ziel war, das wissen die Sicherheitsbehörden noch nicht. Und Bundesinnenminister Dobrindt, der warnte am Abend auch vor Spekulationen.
2: Allerdings kann ich gut nachvollziehen, wenn es ein gesundes Gespür dafür gibt, dass diese Bedrohungslagen nicht von Amateuren durchgeführt werden, sondern sehr professionell vorbereitet sein müssen, ein hohes Maß an Technikerfahrung dabei sein muss, Umgang mit Sprengstoff, auch diese Erfahrung muss vorhanden sein.
0: Also da spricht wirklich einiges dafür, dass Profis am Werk waren. Warum ist der Anschlag am Ende dann doch gescheitert?
1: Das war wohl zum Teil Glück. Der Zünder, der in dem an die Drohne angehängten Paket war, ist offenbar im Flug abgerissen. Allein das verhinderte dann die Explosion.
0: Und warum passiert das alles ausgerechnet am Flughafen Leipzig-Halle? Ist ja wohl kein Zufall.
1: Nein, davon können wir ausgehen. Der Flughafen Leipzig gilt als Drehscheibe für Rüstungsgüter, auch im Ukraine-Krieg. Da stehen seit Kriegsbeginn übrigens ganz in der Nähe des Fundorts der Drohne auch 4 ukrainische Antonov-Frachtmaschinen. Ob die aber das Anschlagsziel waren, das ist unklar.
0: Jetzt haben wir es eingangs schon gesagt, solche Zwischenfälle mit Drohnen, wenn auch ohne Sprengstoff, passieren ja immer wieder. Sind wir denn inzwischen besser davor geschützt?
1: Ich befürchte, die Antwort muss ein klares Nein sein. Die Sicherheitsbehörden im Drohnenabwehrzentrum am Schöneberger Ufer in Kreuzberg, die machen sich zwar viele Gedanken, wie kann man Drohnen bekämpfen, wie kann man sie überhaupt erstmal entdecken, aber Flughäfen wie Leipzig, wie der BER, riesengroße Gelände, die vor solchen kleinen Flugobjekten zu schützen, das bleibt nach wie vor extrem schwer. Also da müssen wir realistisch sein. Aktuell können wir uns nicht hundertprozentig vor dieser Gefahr schützen.
0: Sagt unser Nachrichtenchef Sebastian Pasutti. Danke für die Infos. Der Flughafen Leipzig-Halle ist nur knapp einer Katastrophe entgangen. Glücklicherweise ist der Anschlag fehlgeschlagen. 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

Sydney Youngblood um jetzt 7.18 Uhr am Donnerstagmorgen aus dem Jahr 1989. Der Song gibt also schon mal einen guten Vorgeschmack auf morgen. Denn zum einen ist großer 80er-Freitag hier wieder bei uns beim Berliner Rundfunk 91.4. Und dann geht's abends gleich einfach weiter auf dem Dancefloor. Wir feiern zusammen mit Ihnen unsere Rebel Yell Love the 80s Party im Franz Club in der Kulturbrauerei mit Hits wie diesen hier.

Kriegt man schon richtig Bock, oder? Wenn Sie auch mit dabei sein wollen, dann schicken Sie uns einfach eine WhatsApp an Berlin 914 25 914 und wir packen Sie plus Begleitperson natürlich auf die Gästeliste und wir freuen uns schon sehr auf Sie morgen Abend. Hier jetzt für Sie Cloud und Save Me. Wir spielen die besten Hits aller Zeiten bei Berliner Rundfunk 914. Save!

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0: der Welt. Hier ist Sebastian Pasutti.
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0: Guten Morgen.
2: Bundesinnenminister Dobrindt hat den Vorfall mit einer Sprengstoffdrohne am Leipziger Flughafen als sehr ernst und sicherheitsrelevant bezeichnet. Wer dafür verantwortlich sei, müsse erst ermittelt werden, so Dobrindt. Trotz seiner umstrittenen Investorenpläne bleibt FIFA-Chef Gianni Infantino wohl im Amt. Bei einer Krisensitzung in Marokko hat ihm die Spitze des Fußballweltverbandes Unterstützung zugesagt. Die Linke stellt Bedingungen für eine Regierungsbeteiligung nach der Berliner Abgeordnetenhauswahl. Bundeschefin Schwertner sagte dem Stern, mit der Berliner Linken in der Regierung werde es Vergesellschaftungen von großen Wohnungskonzernen geben. Im Tiergarten soll heute Vormittag am Ort des CSD-Anschlags ein neuer Baum gepflanzt werden. Außerdem soll neben dem Baum eine Bank in Regenbogenfarben aufgestellt werden.
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3: Mit Elke Martens. Die Bürgerämter in Berlin sollen in den kommenden Jahren neu organisiert, modern und zukunftsfähig gemacht werden. Heute Nachmittag besucht der regierende Bürgermeister Wegner das Rathaus Schöneberg. Hier startet das Pilotprojekt für das berlinweite Vorhaben. Die in Schöneberg gewonnenen Erkenntnisse sollen dann die Grundlage für die Modernisierung weiterer Standorte bilden.
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5: Um 7.32 Uhr. Hier ist der Berliner Rundfunk 91.4 und schönen guten Morgen, Schmitti im Verkehrsstudio.
6: Sag mal,
5: moin. Moin. Wie lange dauert es denn heute mal wieder auf der 100 Nervbaustellen Autobahn? Ich hatte gestern anzubieten, 20 Minuten auf dem Rückweg.
6: Sind wir noch nicht, okay. Aber wir arbeiten uns drauf hin, sag ich mal. Also Richtung Wedding, da sind es jetzt schon, ja, also wir haben sehr dichten Verkehr hier ab dem Dreieck Neukölln, erstmal bis zum Kreuz Schöneberg, das sind schon mal 10 Minuten mehr. Und ein Stück weiter dann nochmal Stop and Go ab der Wechsstraße bis zum Kreuz Schmargendorf, kommen nochmal 5 Minuten oben rauf. Also insgesamt Viertelstunde bitte mehr einplanen, wenn Sie hier auf der A100 in Fahrt Richtung Wedding unterwegs sind. Was haben wir noch? Ein Unfall, frisch reingekommen, Potsdam, Zeppelinstraße. Unfall mit einer Straßenbahn zwischen Forststraße und Breite Straße. Könnte eine Sperrung geben. Bitte am besten hier in großen Bogen erstmal rummachen. Dann Achtung auf der A10, dem nördlichen Berliner Ring Richtung Prenzlau. Dort liegen zwischen Mühlenbeck und dem Dreieck Pankow Reifenteile auf der Autobahn. Und A13 Richtung Dresden. Auch da bitte aufpassen. Zwischen Mittenwalde und Bestensee ebenfalls Reifenteile auf der Fahrbahn. Die neuesten Blitzer. Wedding-Rannigendorfer Straße, Charlottenburg-Franklinstraße, Grunewald-Hubertus-Allee, in Woltersdorf in der Schleusenstraße und A111 Richtung Hamburg, direkt im Kreuz Oranienburg. Dankeschön für Ihre Staus und Blitzer unter Berlin 201 91 390 und eine gute Fahrt für Sie.
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5: Heute früh macht Durchlüften endlich wieder Sinn. Zugegeben, mit aktuell 22 Grad ist es jetzt nicht gerade kühl, aber immerhin ist es längst nicht mehr so klebrig schwül heute früh. Dazu sind aktuell höchstens im Norden noch ein paar Schauer möglich. Ansonsten bekommen wir einen freundlichen, trockenen Sonne-Wolken-Mix. Bei maximal 28 Grad auch mal eine Hitzepause. Macht sich auch in der Nacht bemerkbar. Dann geht's runter auf durchschlaffreundliche 14 Grad. Morgen am Freitag auch so freundlich bei angenehmen 23 Grad.
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5: Schönsten guten Morgen an diesem Donnerstag. Sebastian Oswald ist bei Ihnen. Knapp anderthalb Wochen nach dem Angriff auf den Berliner CSD geht es weiter um die Aufarbeitung des Anschlags. Und am Anschlagsort im Tiergarten entsteht jetzt ein Ort, der erinnern und gleichzeitig ein Zeichen setzen soll. Was da geplant ist im Tiergarten und warum das so wichtig ist, das hören Sie gleich von unserem Berlin-Reporter Christian Fuchs um 7.50 Uhr. Jetzt geht's erstmal los mit Tom Jones, mit Moose Tea und mit Tina Turner. Hier ist Typical Mail beim Berliner Rundfunk 91.4. Schönen Donnerstagmorgen.

Es ist sehr schön, dass Sie mit uns in Ihren Tag starten. Hier ist der Berliner Rundfunk 91.4 um 7.38 Uhr.

0: Es ist 7.42 Uhr.
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3: Warum haben manche Flugzeuge gelbe Ösen auf den Flügeln? Für die gelben Ösen auf den Flügeln mancher Flugzeugmodelle könnte man sich verschiedene Zwecke vorstellen. Vielleicht wird das Flugzeug daran hochgezogen, wenn es gewartet wird. Oder die Ösen dienen dazu, um Arbeiter zu sichern, wenn sie das Flugzeug putzen. Weder das eine noch das andere stimmt. Die gelben Ösen sind für den Fall da, dass die Pilotin oder der Pilot das Flugzeug auf dem Wasser landen muss. Nach der Notwasserung können von der Crew Leinen durch die Ösen gezogen werden. An denen sollen sich die Passagiere festhalten, um beispielsweise sicher zu Rettungsinseln zu kommen. Die gelben Ösen sind deswegen auch nur an den Flugzeugmodellen zu finden, wo es Notausgangstüren über den Flügeln gibt, die auch im Falle einer Notwasserung genutzt werden dürfen.
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0: Einen schönen guten Morgen am Donnerstag um 7.46 Uhr. Hier ist Ihr Berliner Rundfunk 91.4. Wir sprechen über alles, was wichtig ist und was Berlin und Brandenburg heute Morgen bewegt. Knapp anderthalb Wochen ist der Anschlag auf den CSD jetzt her. Und trotzdem fühlt sich das an, als sei es gestern passiert. Viele Menschen sind immer noch entsetzt und erschüttert. Und es stellt sich die Frage, wie Erinnerung aussehen kann. Wie der Ort im Tiergarten, der mit diesem Ereignis verbunden ist, künftig genutzt werden soll. Eine Idee wird heute umgesetzt. Unser Berlin-Reporter Christian Fuchs ist jetzt für Sie im Tiergarten am Ort des Anschlags am Ahornsteig.
1: Ja, genau hier direkt am Tiergarteneingang ist die Tat immer noch sehr präsent. Auch heute Morgen liegen hier noch Blumen, Kerzen, persönliche Botschaften. Die Menschen kommen vorbei, halten kurz inne, erinnern sich vielleicht an die Opfer. Und genau dieser Ort soll heute hier zu einem dauerhaften Gedenkort werden. Der Bezirk Mitte pflanzt dafür einen neuen französischen Ahorn. Das hat den Grund, dass der ursprüngliche Baum hier nicht gerettet werden konnte. Der war beim Anschlag so schwer beschädigt worden, dass er gefällt werden musste. Um diesen neuen Baum kommt dann ein Metallgitter, daran können Angehörige, Freunde und Besucher dann auch Fotos, Briefe oder Blumen befestigen, ohne den Baum zu beschädigen. Und direkt daneben wird außerdem eine Regenbogenbank aufgestellt. Sie kann benutzt werden, entweder zum Draufsitzen, innehalten, aber sie soll natürlich auch ein sichtbares Zeichen der Solidarität mit der queeren Community sein, für eine offene, demokratische Gesellschaft. Für viele Menschen ist das hier mehr als nur ein Tatort. Das ist ein Ort der Trauer und auch ein Ort des Zusammenhalts. Und genau dieses Signal soll mit diesem neuen Gedenkort heute auch dann nochmal deutlich werden, dass man sich erinnert an die Tat, aber dass auch klar wird, Hass und Gewalt dürfen sich nicht durchsetzen.
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3: Ferienzeit in Berlin und an diesem Sonntag können Sie einen Tag wie im Urlaub erleben auf der Rennbahn Hoppegarten. Caroline Seifert, der absolute Saisonhöhepunkt steht auf dem Programm. Was erwartet die Besucher?
4: Ein Sommertag, wie man ihn sich wünscht. Kühle Getränke, abwechslungsreiches Streetfood, Live-Musik, Kinderanimation und der schönste Picknickrasen der Hauptstadtregion. Dazu erleben die Besucher mit dem Westminster Großen Preis von Berlin den sportlichen Höhepunkt der Saison und weitere spannende Galopprennen auf höchstem Niveau.
3: Und für viele gehört auch der Nervenkitzel beim Wetten dazu.
4: Genau, und das geht ganz unkompliziert. Schon ab 50 Cent Einsatz kann jeder mitfiebern und seinem Favoriten auf der Zielgeraden zujubeln. Gewettet wird ganz einfach über die Wettstar-App oder direkt in unseren Wettschaltern auf der Rennbahn. 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
10: Guten Morgen. Nach dem Zwischenfall mit einer Sprengstoffdrohne am Flughafen Leipzig hat Bundesinnenminister Dobrindt am Abend mit den Sicherheitsbehörden beraten. Dobrindt sagte danach im Ersten, es handle sich um einen sehr ernsten, sicherheitsrelevanten Vorfall.
11: Wenn ich mir das anschaue, wie hier vorgegangen worden ist, dann muss man von einem hochprofessionellen Vorgehen ausgehen. Und dieses professionelle Vorgehen erfordert mehr als Laienwissen. Und deswegen, ja, kann man fremde Mächte einfach nicht ausschließen.
10: Die Sprengstoffdrohne auf dem Flughafen Leipzig war in der Nähe von 4 ukrainischen Antonov-Transportmaschinen gefunden worden. Ob sie das Ziel des Anschlagsversuchs waren, ist unklar. FIFA-Chef Gianni Infantino bleibt wohl so gut wie sicher im Amt. Bei einer Krisensitzung in Marokko hat ihm die Spitze des Fußballweltverbandes volle Rückendeckung gegeben. In einem langen Statement erklärt die FIFA-Geschäftsleitung ihre uneingeschränkte Unterstützung. Infantino steht in der Kritik, weil er WM-Rechte an private Investoren verkaufen wollte. Ein 4 Tonnen schweres Schrottteil einer SpaceX-Rakete ist auf dem Mond eingeschlagen. Die Europäische Südsternwarte in Chile teilt mit, dass es sich bei dem Raketenteil um die Oberstufe einer Falcon 9-Rakete handelt. Sie war vor 1,5 Jahren gestartet. Laut SpaceX kam sie durch Sonnenaktivität und Schwerkraft unbeabsichtigt vom Kurs ab. Die Linke stellt Bedingungen für eine Regierungsbeteiligung nach der Berliner Abgeordnetenhauswahl. Bundeschefin Schwertner sagte dem Stern, mit der Berliner Linken in der Regierung werde es Vergesellschaftungen von großen Wohnungskonzernen geben. Das sei gar keine Frage. SPD-Spitzenkandidat Krach hatte zuletzt deutlich gemacht, dass seine Partei solche Enteignungen nicht mittragen wird. Im Tiergarten soll heute Vormittag am Ort des CSD-Anschlags ein neuer Baum gepflanzt werden. Er soll ein schützendes Metallgitter bekommen. Daran können Karten, Fotos, Blumen und persönliche Botschaften angebracht werden. Außerdem soll neben dem Baum eine Bank in Regenbogenfarben aufgestellt werden.
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12: Mit Elke Martens. Damit auch Menschen mit Beeinträchtigungen beim Altstadtfest Spandau dabei sein können, bietet der Mobilitätshilfedienst Spandau in diesem Jahr erstmals Begleitungen an. Nach telefonischer Absprache wird die Person von einem Ehrenamtlichen abgeholt. Die Begleitung dauert dann etwa 2 Stunden und ist kostenlos. Das Altstadtfest ist Ende des Monats.
8: 8.03 Uhr ist es. Guten Morgen. Hier ist der Berliner Rundfunk 91.4. Und das, was Stau haben auf der A100, das steht ja meist außer Frage. Es geht jetzt nur noch darum, wie viel Zeit uns die Bauarbeiten aktuell kosten. Wenn es einer genau weiß, dann Schmitti im Verkehrsstudio. Moin.
6: Guten Morgen. Ja, in beiden Richtungen dauert es jetzt mindestens eine Viertelstunde länger. In Richtung Wedding ab der Einfahrt Gradestraße bis zum Kreuz Schmargendorf und in Richtung Treptow ab Detmolder bis zur Albuidstraße. In Potsdam bitte weiterhin Vorsicht auf der Zeppelinstraße. Da gibt es zwischen der Forststraße und Breite Straße immer noch Behinderungen nach einem Unfall mit einer Straßenbahn. Und es wird kräftig geblitzt, auch heute wieder. Wir sind ja immer noch in der Speedweek. Treptow, Puschkinallee zwischen Elsenstraße und Flutgraben. Prenzlauer Berg, Knieprode Straße. In Grunewald auf der Hubertusallee. Dann in Frankfurt in der Kopernikusstraße. Auf der L88 zwischen Kleisto und Fichtenwalde. Und auf der A11 Richtung Prenzlau, kurz vor der Ausfahrt Finofort. Passen Sie schön auf und wenn Sie noch was gesehen haben, rufen Sie mich gern an. Berlin 201 91 390. Gute Fahrt.
8: Es ist zwar auch heute am frühen Morgen schon gut warm mit so 21, 22 Grad, aber zumindest nicht mehr ganz so drückend schwül. Und so bleibt es jetzt erstmal auch die kommenden Tage. Heute Morgen kann es höchstens noch im Norden Brandenburgs einen Schauer geben. Ansonsten geht's trocken und sonnig durch diesen Donnerstag. Bei maximal 28 Grad bleiben wir auch unter der 30-Grad-Marke. Die Nacht wird mit 14 Grad angenehm frisch und morgen gibt's viel Sonne und 23 Grad höchstens.
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8: Schönen guten Morgen an diesem Donnerstag, an dem Simone ihre erste Urlaubswoche genießt, während bei Ihnen der Sommerurlaub ja vielleicht erst noch ansteht. Wenn ja, dann unbedingt bei uns bleiben. Unser Verbraucherexperte Ron Perdus hat gleich wieder wertvolle Tipps für Ihren nächsten Urlaub, mit denen Sie bares Geld sparen können. Gleich geht's um Aktivitäten am Urlaubsort, die Sie völlig für Umme abstauben können. Wie das geht, hören Sie gleich um 8.10 Uhr nach Rod Stewart und jetzt nach Bill Medley und Jennifer Warnes. Ich bin Sebastian Oswald. Morgen.
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0: Sonne ist da und Sie sind's auch. Schönen guten Morgen um 8.11 Uhr. Hier ist der Berliner Rundfunk 91.4. Wir schicken Ihnen beste Grüße auf die Arbeit, ins Auto, nach Hause oder in Ihren Urlaub. Damit Sie für Ihre nächste Reise perfekt vorbereitet sind, haben wir jeden Morgen für Sie Tipps von unserem Verbraucherexperten Ron Perdus, mit denen Sie im Urlaub bares Geld sparen. Ron, jetzt wissen wir alle, dass nicht nur der Urlaub an sich schnell sehr teuer werden kann. Also Anreise, Flug, Benzin, Unterkunft und so weiter. Natürlich kosten auch die Dinge, die wir vor Ort unternehmen wollen, oft eine Menge Geld. Die können allerdings auch gar nichts kosten. Denn du sagst, wenn man so ein bisschen vorab recherchiert, kann man viele Aktivitäten sogar für umme bekommen.
1: Ja, und das kann richtig Spaß machen. Ich habe das mal getestet für einen Fernsehbeitrag vor 2-3 Jahren, und zwar in New York quasi, mehrere Dinge kostenfrei tun. Die Recherche war total einfach. Du kannst das über eine Suchmaschine machen. Heute machst du es über KI, also fragst ChatGPT, hey, ich fliege nach Barcelona oder nach New York oder nach, weiß ich, nach Rom. Welche Aktivitäten kann ich dort kostenlos machen? Es gibt ganz oft Stadtführungen, die for free angeboten werden. Triffst dich an irgendeiner berühmten Stelle und jemand führt dich 2 Stunden durch die Stadt. Am Ende ist eigentlich nur der Wunsch da, ein Trinkgeld zu geben, muss man aber auch nicht. Es gibt Aktivitäten, ich bin zum Beispiel Kajak gefahren auf dem Hudson River in New York, gab es kostenlos. 1 Stunde Kajak ausleihen für $0. Und diese ganzen Geschichten gibt es eigentlich in allen großen Städten dieser Welt. Man muss nur einmal vorher schauen. Und es ist eine schöne Sache, quasi Geld zu sparen, weil du sagst es schon, diese großen Sehenswürdigkeiten sind mittlerweile so unfassbar teuer geworden, dass man das Geld manchmal sparen kann.
0: Und wie gehe ich da am besten vor? Also wo finde ich diese kostenlosen Angebote?
1: Also es gibt dafür ein paar Webseiten, aber der einfachste Weg ist wirklich, ich sag mal, Google eingeben, Barcelona, kostenlose Aktivitäten, findet man sofort eine Seite dafür, oder ich nutze halt KI, die ja wirklich bei der Reiseplanung im Moment auch super helfen kann.
0: Absolut. Sagt unser Verbraucherexperte Ron Perdus, er hat die ganze Woche für uns die besten Tipps für Sie, wenn Ihr Sommerurlaub noch ansteht, und für alle, die schon wieder zurück sind, die nehmen eben was mit für die nächste Reiseplanung. Die nächsten Tipps gibt's morgen wieder bei uns. Einschalten ab 6 beim Berliner Rundfunk 91.4. 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

0: Einen sonnigen guten Morgen an diesem Donnerstag um jetzt 8.17 Uhr. Hier ist Ihr Berliner Rundfunk 91.4. Ferienwoche 4 neigt sich schon wieder dem Ende entgegen. Und wenn Sie sich jetzt erst in den wohlverdienten Urlaub aufmachen, dann nehmen Sie uns doch einfach mit.
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0: Uns interessiert es sehr, von wo aus Sie sich jeden Morgen dazuschalten. Und da kommen wir manchmal gar nicht mehr aus dem Staunen raus, in wie vielen Ländern der Berliner Rundfunk läuft.
2: Hallo, hier ist Leonie. Ich bin gerade in Monsan über einen internationalen Studienlehrgang. Bin 3 Wochen hier. Monsan ist in Nordkorea, also ist direkt eine Hafenstadt. Es ist super schön hier. Wir sind direkt am Meer, es sind Berge, es ist wirklich der Wahnsinn. Und es ist richtig schön, den Berliner Rundfunk zu hören. Und die Musik findet meine Gastfamilie auch total toll. Jetzt bin ich noch eine gute Woche hier und dann geht's wieder ab nach Hause, nach Deutschland.
0: Das klingt nach einer ganz, ganz tollen Zeit. Liebe Leonie, genieße es weiterhin, komm dann gut zurück und setzen auch Sie, Ihr Fähnchen, auf unserer interaktiven Weltkarte in der kostenlosen Berliner Rundfunk-App, über die Sie uns überall auf der Welt hören können. Mit etwas Glück schenken wir Ihnen 500 € für die Reisekasse. Hier ist Ihr Berliner Rundfunk 91.4. Schönen guten Morgen.

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10: Guten Morgen. Bundesinnenminister Dobrindt hält den Vorfall mit einer Sprengstoffdrohne am Flughafen Leipzig für einen Anschlag von hochprofessionellen Tätern. Dabei schließt er auch fremde Mächte als Drahtzieher nicht aus. FIFA-Chef Infantino bleibt wohl im Amt, trotz seiner umstrittenen Investorenpläne. Bei einer Krisensitzung in Marokko hat ihm die Spitze des Fußballweltverbandes volle Rückendeckung gegeben. Linken-Chefin Schwertner stellt eine Bedingung für Rot-Rot-Grün nach der Berliner Abgeordnetenhauswahl. Im Stern sagte sie, dass es mit der Berliner Linken Vergesellschaftungen großer Wohnungskonzerne geben wird. Im Tiergarten wird nach dem CSD-Anschlag heute eine Art Gedenkort eingerichtet. Es soll ein neuer Baum und eine Sitzbank in Regenbogenfarben aufgestellt werden.
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11: Mit Elke Martens. Die Bürgerämter in Berlin sollen in den kommenden Jahren neu organisiert, modern und zukunftsfähig gemacht werden. Heute Nachmittag besucht der regierende Bürgermeister Wegner das Rathaus Schöneberg. Hier startet das Pilotprojekt für das berlinweite Vorhaben. Die in Schöneberg gewonnenen Erkenntnisse sollen dann die Grundlage für die Modernisierung weiterer Standorte bilden.
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1: Um 8.31 Uhr. Schönen guten Morgen. Hier ist der Berliner Rundfunk 91.4. Die nächste Ferienbaustelle ist an den Start gegangen und zwar auf der B1, B5. Mit welchen Auswirkungen, sagt Ihnen Schmidti im Verkehrsstudio.
2: Also gebaut wird jetzt hier im Bereich Alt-Kaulsdorf. Die Straße ist stadteinwärts zwischen Mislowitzer und Dorfstraße bis zum 14. August jetzt gesperrt. Es wird natürlich umgeleitet, aber dort aktuell rund 10 Minuten anstehen. Startring 100. Hier dauert es Richtung Wedding ab dem Tempelhofer Damm bis zum Kreuz Schmargendorf jetzt 10 bis 15 Minuten länger. In Fahrtrichtung Treptow einmal eine Viertelstunde anstehen, ab dem Dreieck Charlottenburg bis zum Dreieck Funkturm und dann nochmal mindestens 10 Minuten dazu ab der Wex bis zur Albuinstraße. Die A10, der östliche Berliner Ring in Fahrtrichtung Prenzlau. Achtung zwischen Hohenschönhausen und dem Dreieck Barnim. Hier steht ein Fahrzeug mit Reifenplatzer und die ganzen Teile liegen natürlich auf der Fahrbahn verstreut und geblitzt wird in Treptow auf der Puschkin-Allee zwischen Elsenstraße und Flutgraben. In Weißensee auf der Rölke-Straße und Berliner Allee. In Rudow, Schönefelder Straße, Cottbus, Merzdorfer Weg, auf der Landstraße zwischen Wensickendorf und Sumpt in Höhe Siedlung Zülslake und auf der A11 Richtung Prenzlau, kurz vor der Ausfahrt Wienofort. Dankeschön für Ihre Staus und Blitzer unter Berlin 201 91 390 und eine gute Fahrt für Sie.
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1: Wenn auch Sie in den letzten Nächten Probleme hatten, ein- bzw. durchzuschlafen, die gute Nachricht, wir bekommen jetzt wieder angenehme Nachttemperaturen. So um 14, 15 Grad, was eine Wohltat. Auch tagsüber bleiben wir unter der 30-Grad-Marke. Aus den aktuell 22 wären noch maximal 28 Grad. Dazu ein trockener Mix aus Sonne und Wolken. Ähnlich sieht morgen der Freitag aus, dann noch etwas kühler tagsüber.
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1: Und wir wünschen Ihnen einen schönen Donnerstagmorgen. An dieser Stelle kurzer Hinweis, hier ist gerade so ein Feueralarm bei uns im Schloss in Steglitz ausgerufen worden. Wir sollen das Gebäude auf dem schnellsten Weg verlassen, was wir jetzt auch tun werden, mein Kollege Jonas und ich. Deswegen jetzt Musik von Queen erstmal für Sie.
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12: Guten Morgen. Nach dem Fund einer Sprengstoffdrohne am Flughafen Leipzig sind die Behörden alarmiert. Bundesinnenminister Dobrindt sprach am Abend im Ersten von einer neuen Gefahrenqualität.
13: Es ist aus der jetzigen Erkenntnis so, dass wir davon ausgehen müssen, dass dieser Sprengstoff militärischer Sprengstoff ist. Wir müssen ferner davon ausgehen, dass diejenigen, die diese Drohne konstruiert haben, sie auch so konstruiert haben, dass sie gewisse Detektionen umgehen kann.
12: Die Drohne war in der Nähe von 4 ukrainischen Antonov-Frachtmaschinen entdeckt worden. Noch offen ist, ob sie das Ziel des Anschlagsversuchs waren. Der unter Druck geratene FIFA-Präsident Gianni Infantino erhält Rückendeckung. Nach einem Krisentreffen hat ihm die Führungsspitze des Fußballweltverbandes das Vertrauen ausgesprochen. Infantino hatte zuletzt für eine Welle der Empörung gesorgt. Er hatte Pläne, die WM-Rechte an private Investoren zu verkaufen. Nach massiver Kritik hat er diese Pläne aber wieder verworfen. Europäische Wissenschaftler haben bestätigt, dass Reste einer SpaceX-Rakete auf dem Mond eingeschlagen sind. Die Europäische Südsternwarte in Chile sagt, dass es sich um ein 4 Tonnen schweres Schrottteil einer Trägerrakete handelt. Sie war 1,5 Jahre lang durchs All getrudelt. Die NASA will demnächst Fotos von der Einschlagstelle machen. Linken-Bundeschefin Ines Schwertner hat eine Bedingung für Rot-Grün-Rot nach der Abgeordnetenhauswahl gestellt. Es wird mit den Berliner Linken in der Regierung vergesellschaftet, sagte sie dem Stern. Gemeint sind Enteignungen großer Wohnungskonzerne. SPD-Spitzenkandidat Steffen Krach hatte dagegen zuletzt gesagt, dass es mit seiner Partei keine Enteignungen geben wird. Am Ort des CSD-Anschlags im Tiergarten soll heute ein neuer Baum aufgestellt werden. Er soll den Baum ersetzen, der nach dem Anschlag gefällt werden musste. Der neue Baum bekommt ein Metallgitter, an dem Karten, Fotos oder Blumen angebracht werden können. Zudem wird eine Sitzbank in Regenbogenfarben aufgestellt.
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7: mit Elke Martens. Damit auch Menschen mit Beeinträchtigungen beim Altstadtfest Spandau dabei sein können, bietet der Mobilitätshilfedienst Spandau in diesem Jahr erstmals Begleitungen an. Nach telefonischer Absprache wird die Person von einem Ehrenamtlichen abgeholt. Die Begleitung dauert dann etwa 2 Stunden und ist kostenlos. Das Altstadtfest ist Ende des Monats.
14: Schönen guten Morgen, hier ist Ihr Berliner Rundfunk, 91.4 um 9.02 Uhr. Sind gerade wieder von unten zurück, da der Feueralarm jetzt beendet wurde. Und gucken mal, ob Schmitti uns hört im Verkehrsstudio. Ja. Bist du da? Cool.
15: Test, Test, Test. Meine Leitung steht.
14: Ja, unsere hoch. Kannst gerne loslegen, wenn du möchtest.
15: Alles klar. Gucken wir uns erstmal zur neuen Baustelle B1, B5 im Bereich Alt-Kaulsdorf. Stadteinwärts ist zwischen Mislowitzer und Dorfstraße seit heute früh gesperrt. Geht jetzt bis 14. August, also schön aufschreiben das Datum. Ja, davor und auf den Umfahrungen ein bisschen Stau. Bitte 10 Minuten mehr einplanen. Die S-Bahn meldet mehrere gestörte Signale am Savini-Platz. Deshalb kommt es auf den Linien S3, 5, 7, 75 und S9 zu Verspätungen und Ausfällen. Zwischen Tiergarten und Charlottenburg gibt es zum Beispiel nur 20 Minuten Takt mit der S9. Und die A10, der südliche Berliner Ringfahrt Richtung Magdeburg. Bitte Vorsicht, zwischen Niederlehme und Königs Wusterhausen, da ist ein Fahrzeug liegen geblieben. Die neuesten Blitzer stehen in Lichterfelde auf dem Hindenburgdamm, in Friedrichshain am Stralower Platz, in Pankow, Kastanien Allee, Strausberg-Wriezner Straße, auf der Landstraße zwischen Wensickendorf und Sumt und A111 Richtung Hamburg im Kreuz Oranienburg. Dankeschön für Ihre Staus und Blitzer unter Berlin 201 91 390 und allen eine gute Fahrt.
14: Heute Nachmittag bleiben wir mal unter der 30-Grad-Marke. Bei 28 Grad ist Schluss, aber warm ist es trotzdem draußen, aber auch schön. Ein sonniger Sommertag heute in Berlin und Brandenburg, jetzt auch meist trocken. Und vor allem wird es in der Nacht wieder angenehmer. 14 Grad, die Tiefstwerte können wir schön durchschlafen. Morgen bekommen wir maximal 23 Grad bei einem freundlichen Sonne-Wolken-Mix.
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14: Sebastian Ostwald hier, ich vertrete weiter sehr gerne Simone, die sich ein paar schöne Urlaubstage mit der Family macht. Sei ihr gegönnt. Und natürlich spielen wir für sie die besten Hits aller Zeiten. Gleich von Shakira, der Queen of Fußball-Songs, könnte man sagen. Ihr neuester Song, Dai Dai, die WM-Hymne des Sommers, hält sich immer noch weltweit auf Platz 1 der Charts. Noch bekannter ist aber Shakiras WM-Song von 2010. Waka Waka, genau den hören wir gleich. Nach Billy Idol, hier ist für sie Sweet 16 beim Berliner Rundfunk 91.4. Einen schönen Donnerstagmorgen für Sie.

0: Wir sagen this time for Luna. Und warum, das erfahren Sie jetzt. Einen schönen guten Morgen um 9.11 Uhr. Schön, dass Sie wieder mit uns in Ihren Tag starten. Hier ist der Berliner Rundfunk 91.4. Und wir haben sehr erfreulichen Grund, Ihnen mal so einen kleinen Blick hinter die Kulissen zu geben. So klang das gerade hier bei uns in der Redaktion. Gehört. Es geht um unsere großartige junge Kollegin Luna Spanier. Seit heute steht fest, unsere Luna ist nominiert für den Deutschen Radiopreis.
1: Oh, krass, oder?
0: Glückwunsch auch nochmal von mir, von Jonas, der auch mit im Studio ist. Dieser Deutsche Radiopreis wird immer im Herbst von der Grimme-Jury verliehen. Ist für uns ja sowas wie der Oscar der Radiobranche. Und diesmal ist Luna Spanier im Rennen um den Deutschen Radiopreis als beste Newcomerin. Wahnsinn, konntest du es schon so ein bisschen sacken lassen?
1: Boah, ganz ehrlich, nee, es ist alles so aufregend. Ich habe jetzt schon einen Puls. Ich weiß echt gar nicht, wie das dann überhaupt in Hamburg werden soll. Ich glaube, ich werde davor nicht schlafen können auf jeden Fall.
0: Ja, so wie ich dich kenne, kann ich mir das gut vorstellen. Ja. Aber wir wollen das nochmal so ein bisschen einordnen. Luna hören Sie ja immer aktuell mittags von 12 bis 14 Uhr, so auch heute. Mhm. Und mit Sicherheit hat sie auch durch das ein oder andere Wochenende begleitet mit deiner Sonntagssendung, ne? Immer genau. Ab 13 Uhr. Und du bist seit mittlerweile 4 Jahren hier im Sender.
1: Mhm.
0: Bist den steinigen Weg gegangen, den wir alle gegangen sind. Von der Praktikantin übers Volontariat. Also das ist ja die journalistische Ausbildung bis hin zur Redakteurin und Moderatorin. Jetzt eben gehörst du zu den besten Newcomerinnen und Newcomern in ganz Deutschland. Also du hast es gerade schon gesagt, du kannst es noch nicht so wirklich glauben, ne? Aber trotzdem, so die ersten Momente so danach, wem hast du alles Bescheid gesagt? Was haben die Leute gesagt, als sie davon erfahren haben?
1: Ja, natürlich habe ich sofort meine Familie angerufen. Die haben sich natürlich alle mega gefreut. Das ist ja auch wirklich, also es ist einfach eine Ehre. Ich bin auch echt dankbar dafür und aufgeregt, ja, was soll ich sagen?
0: 10. September ist es soweit in Hamburg, hast du gesagt, der Deutsche Radiopreis, auch an einer echt coolen Location dort, ne?
1: Genau, das ist im Theater an der Elbe in Hamburg. Ich war da bisher selber noch nicht, also schauen wir mal.
0: So, und wir machen mal, damit Sie noch ein bisschen besser kennenlernen, unsere Luna Spanier, so ein Mini-Steckbrief. Ich bin geboren in
1: Torgau, aber aufgewachsen im schönen Storkow im Landkreis Oder-Spree.
0: Und ich wohne jetzt in?
1: Natürlich in Berlin.
0: Meine Lieblingsbeschäftigung im Radio.
1: Also ich finde es ganz geil, fürs Musikhören bezahlt zu werden.
0: Ja.
1: Aber ich liebe auch so richtig geile Rabbit-Hole-Recherchen.
0: Und apropos Musik, meine Lieblingskünstler oder Künstlerin?
1: Taylor Swift. Und ich hoffe ja auch ein bisschen, dass sie beim Radiopreis auftreten wird. Das hat sie nämlich 2014 schon mal gemacht.
0: Luna, weißt du was? Also Taylor Swift wird es ja spätestens jetzt auch mitbekommen haben mit deiner Nominierung. Ne? Also dann bin ich mir sicher, sie wird kommen und wir sind uns sicher, ey, du holst das Ding nach Hause.
1: Oh, ich hoffe, ich gebe alles.
0: Luna Spanier, unsere Kollegin, ist nominiert als beste Newcomerin. Wir freuen uns sehr für dich.
1: Danke.
0: Drücken dir die Daumen für den 10. September.
1: Dankeschön.
0: Und sie können sich auch gerne selber davon überzeugen, wie gut Luna klingt, weil das tut sie nämlich.
1: Hör auf.
0: Gleich wieder ab 12, hier beim Berliner Rundfunk 91.4. Und dann schon mal ganz doll die Daumen drücken für den 10. September. Einen schönen Donnerstagmorgen für Sie. Gleich mit The City und Am Fenster. Und das sind die Communards und Don't Leave Me This Way.

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7: Kurz vor 10:30. Jetzt alles, was wichtig ist aus Berlin-Brandenburg, Deutschland und der Welt mit Sebastian Pasutti.
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9: Guten Morgen. Bundesinnenminister Dobrindt hat den Vorfall mit einer Sprengstoffdrohne am Leipziger Flughafen als sehr ernst und sicherheitsrelevant bezeichnet. Wer dafür verantwortlich sei, müsse erst ermittelt werden, so Dobrindt. Trotz seiner umstrittenen Investorenpläne bleibt FIFA-Chef Gianni Infantino wohl im Amt. Bei einer Krisensitzung in Marokko hat ihm die Spitze des Fußballweltverbandes Unterstützung zugesagt. Die Linke stellt Bedingungen für eine Regierungsbeteiligung nach der Berliner Abgeordnetenhauswahl. Bundeschefin Schwertner sagte dem Stern, mit der Berliner Linken in der Regierung werde es Vergesellschaftungen von großen Wohnungskonzernen geben. Im Tiergarten soll heute Vormittag am Ort des CSD-Anschlags ein neuer Baum gepflanzt werden. Außerdem soll neben dem Baum eine Bank in Regenbogenfarben aufgestellt werden.
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10: Mit Elke Martens. Die Bürgerämter in Berlin sollen in den kommenden Jahren neu organisiert, modern und zukunftsfähig gemacht werden. Heute Nachmittag besucht der regierende Bürgermeister Wegner das Rathaus Schöneberg. Hier startet das Pilotprojekt für das berlinweite Vorhaben. Die in Schöneberg gewonnenen Erkenntnisse sollen dann die Grundlage für die Modernisierung weiterer Standorte bilden.
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7: Kurz nach 10:30 ist es. Guten Morgen, hier ist der Berliner Rundfunk 91.4 mit Schmitti im Verkehrsstudio. Der hat weiter die Straßen für Sie im Blick und jetzt ein Update.
12: Schönen guten Morgen. Wir gucken uns zuerst mal einen Stadtring 100 an. In Fahrtrichtung Wettingen dauert es 7 Minuten länger hier im Moment so. Ja, ab Höhe Wegstraße bis zum Kreuz Schmargendorf und in Fahrtrichtung Süd gegen Richtung 8 Minuten plus ab dem Dreieck Charlottenburg bis in Höhe Spandauer Damm. Dann haben wir eine neue Ferienbaustelle auf der B1, B5 im Bereich als Kaulsdorf statt ein

0: ist gesperrt zwischen Mislowitzer und Dorfstraße. Davor und auf den Umfahrungen gibt es auch ein bisschen Stau. Bitte ebenfalls rund 10 Minuten mehr einplanen. Und in Potsdam gibt es auf der Zeppelinstraße zwischen Forststraße und Breitestraße weiterhin Behinderungen nach einem Unfall mit einer Straßenbahn. Es wird geblitzt in Schöneberg auf dem Prellerweg, in Friedrichshain Stralauer Platz, in Pankow auf der Kastanienallee. Dann in Strausberg Wriezener Straße, B2 zwischen Treuenbrietzen und Buchholz und A10 südlich über den Ring im Dreieck Potsdam, Fahrt Richtung Magdeburg. Und all das können Sie sehr gerne noch ergänzen unter Berlin 201 91 300. Ich wünsche eine gute Fahrt.
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2: Heute früh hat Durchlüften endlich mal wieder Sinn gemacht. Klar, es ist jetzt nicht gerade kühl mit immerhin schon 23 Grad, aber es ist nicht mehr so klebrig schwül heute draußen. Dazu aktuell im Norden höchstens noch ein paar Schauer möglich. Ansonsten wird es einen trockenen Sonne-Wolken-Mix geben. Und bei maximal 28 Grad heute Nachmittag auch mal eine Hitzepause, die sich auch in der Nacht bemerkbar macht. Dann geht's runter auf durchschlaffreundliche 14 Grad. Morgen am Freitag auch so freundlich wie heute bei angenehmen 23 Grad höchstens.
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2: Zusammen geht's durch diesen Donnerstag. Guten Morgen, Sebastian Oswald hier an Ihrer Seite, während Simone ihren Urlaub genießt. Schön, dass Sie bei uns sind. Der Anschlag auf den Berliner CSD vor knapp anderthalb Wochen geht uns allen weiter nach und es drängt sich die Frage auf, wie kann man eigentlich daran erinnern und gleichzeitig auch nach vorne schauen. Dafür hat sich das Bezirksamt Mitte was einfallen lassen. Was da heute sogar schon angebracht wird im Tiergarten, das hören Sie gleich von unserem Berlin-Reporter Christian Fuchs um 9.40 Uhr. Jetzt erstmal Kid Rock und die Eurythmics für Sie. 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

0: Schön, dass Sie bei uns sind an diesem Donnerstagmorgen. Hier ist Ihr Berliner Rundfunk 91.4 mit allem, was wichtig ist. Der Anschlag auf den Berliner CSD. Er liegt inzwischen knapp anderthalb Wochen zurück. Die Bilder allerdings haben viele von uns noch direkt vor Augen. Unser Berlin-Reporter Christian Fuchs, der war heute für Sie im Tiergarten am Ort des Anschlags. Dort soll jetzt eine Gedenkstätte entstehen, als Erinnerung an das Geschehene und gleichzeitig als Mahnung für die Zukunft.
1: Ja, genau hier direkt am Tiergarteneingang ist die Tat immer noch sehr präsent. Auch heute Morgen liegen hier noch Blumen, Kerzen, persönliche Botschaften. Die Menschen kommen vorbei, halten kurz inne, erinnern sich vielleicht an die Opfer. Und genau dieser Ort soll heute hier zu einem dauerhaften Gedenkort werden. Der Bezirk Mitte pflanzt dafür einen neuen französischen Ahorn. Das hat den Grund, dass der ursprüngliche Baum hier nicht gerettet werden konnte. Der war beim Anschlag so schwer beschädigt worden, dass er gefällt werden musste. Um diesen neuen Baum kommt dann ein Metallgitter. Daran können Angehörige, Freunde und Besucher dann auch Fotos, Briefe oder Blumen befestigen, ohne den Baum zu beschädigen. Und direkt daneben wird außerdem eine Regenbogenbank aufgestellt. Sie kann benutzt werden, entweder zum Draufsitzen, innehalten, aber sie soll natürlich auch ein sichtbares Zeichen der Solidarität mit der queeren Community sein, für eine offene, demokratische Gesellschaft. Für viele Menschen ist das hier mehr als nur ein Tatort. Das ist ein Ort der Trauer und auch ein Ort des Zusammenhalts. Und genau dieses Signal soll mit diesem neuen Gedenkort heute auch dann nochmal deutlich werden, dass man sich erinnert an die Tat, aber dass auch klar wird, Hass und Gewalt dürfen sich nicht durchsetzen.
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Weiter geht's am Donnerstag. Einen schönen guten Morgen. Hier ist Ihr Berliner Rundfunk 91.4. Und mal ehrlich, der Sommer macht's uns gerade nicht so unbedingt leicht, oder? Mal zu warm, zu schwül, zu bewölkt, zu kühl, zu nass. 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
11: Ich bin Sebastian Pasotti. Guten Tag. Nach dem Zwischenfall mit einer Sprengstoffdrohne am Flughafen Leipzig hat Bundesinnenminister Dobrindt am Abend mit den Sicherheitsbehörden beraten. Dobrindt sagte danach im Ersten, es handle sich um einen sehr ernsten, sicherheitsrelevanten Vorfall.
12: Wenn ich mir das anschaue, wie hier vorgegangen worden ist, dann muss man von einem hochprofessionellen Vorgehen ausgehen. Und dieses professionelle Vorgehen erfordert mehr als Laienwissen. Und deswegen, ja, kann man fremde Mächte einfach nicht ausschließen.
11: Die Sprengstoffdrohne auf dem Flughafen Leipzig war in der Nähe von 4 ukrainischen Antonov-Transportmaschinen gefunden worden. Ob sie das Ziel des Anschlagsversuchs waren, ist unklar. FIFA-Chef Gianni Infantino bleibt wohl so gut wie sicher im Amt. Bei einer Krisensitzung in Marokko hat ihm die Spitze des Fußballweltverbandes volle Rückendeckung gegeben. In einem langen Statement erklärt die FIFA-Geschäftsleitung ihre uneingeschränkte Unterstützung. Infantino steht in der Kritik, weil er WM-Rechte an private Investoren verkaufen wollte. Ein 4 Tonnen schweres Schrottteil einer SpaceX-Rakete ist auf dem Mond eingeschlagen. Die Europäische Südsternwarte in Chile teilt mit, dass es sich bei dem Raketenteil um die Oberstufe einer Falcon 9-Rakete handelt. Sie war vor 1,5 Jahren gestartet. Laut SpaceX kam sie durch Sonnenaktivität und Schwerkraft unbeabsichtigt vom Kurs ab. Die Linke stellt Bedingungen für eine Regierungsbeteiligung nach der Berliner Abgeordnetenhauswahl. Bundeschefin Schwertner sagte dem Stern, mit der Berliner Linken in der Regierung werde es Vergesellschaftungen von großen Wohnungskonzernen geben. Das sei gar keine Frage. SPD-Spitzenkandidat Krach hatte zuletzt deutlich gemacht, dass seine Partei solche Enteignungen nicht mittragen wird. Im Tiergarten soll heute Vormittag am Ort des CSD-Anschlags ein neuer Baum gepflanzt werden. Er soll ein schützendes Metallgitter bekommen. Daran können Karten, Fotos, Blumen und persönliche Botschaften angebracht werden. Außerdem soll neben dem Baum eine Bank in Regenbogenfarben aufgestellt werden.
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13: Mit Elke Martens. Damit auch Menschen mit Beeinträchtigungen beim Altstadtfest Spandau dabei sein können, bietet der Mobilitätshilfedienst Spandau in diesem Jahr erstmals Begleitungen an. Nach telefonischer Absprache wird die Person von einem Ehrenamtlichen abgeholt. Die Begleitung dauert dann etwa 2 Stunden und ist kostenlos. Das Altstadtfest ist Ende des Monats.
14: Weiter geht's mit einem Blick auf die Straßen. Ich bin Schmitti, hallo. Es ist momentan recht übersichtlich. Stadtring 100, das geht gerade so in Fahrtrichtung Wedding. Sind es etwa 6 Minuten mehr ab Wechsstraße bis zum Kreuz Schmargendorf. Dann haben wir die neue Baustelle auf der B1, B5 im Bereich Alt-Kaulsdorf. Hier ist stadteinwärts gesperrt zwischen Mieslowitzer und Dorfstraße. Wird natürlich umgeleitet, aber davor und auf den Umfahrungen bitte locker 10 Minuten mehr einplanen. Geblitzt wird Friedrichshain, Stralauer Platz, in Pankow auf der Kastanienallee, dann in Schöneberg auf dem Prellerweg, B2 zwischen Treuenbrietzen und Buchholz und A10 südlicher Berliner Ring im Dreieck Potsdam, Fahrtrichtung Magdeburg. Dankeschön für Ihre Staus und Blitzer unter Berlin 201 91 390 und allen unterwegs eine gute Fahrt. Eine kleine Wohltat. Der Taupunkt sinkt, die Luftfeuchtigkeit nimmt also ab. Die brühwarme Suppe der letzten beiden Tage wird weggepustet. Bei immer mehr zunehmendem Wind gibt es heute einen freundlichen Sonne-Wolken-Mix. Schauer und Gewitter sind die absolute Ausnahme. Und mit 28 Grad maximal wird es ja fast schon angenehm heute. Aktuell haben wir 24.
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3: Ich bin Sebastian Pasotti. Guten Tag. Berlin druckt für die Wahlen zum Abgeordnetenhaus und den Bezirksparlamenten rund 7,7 Millionen Stimmzettel. Damit geht Landeswahlleiter Bröchler auf Nummer sicher und zieht auch Lehren aus der Pannenwahl vor 5 Jahren. Damals gab es unter anderem zu wenig Stimmzettel. Bei der Abgeordnetenhauswahl sind etwa 2,5 Millionen Berlinerinnen und Berliner wahlberechtigt. Bei den Bezirkswahlen sind es etwas mehr, weil unter anderem auch EU-Bürgerinnen und Bürger

0: ohne deutsche Staatsangehörigkeit abstimmen dürfen. Linken-Bundeschefin Ines Schwertner hat eine Bedingung für Rot-Rot-Grün nach der Abgeordnetenhauswahl gestellt. Es wird mit den Berliner Linken in der Regierung vergesellschaftet, sagte sie dem Stern. Gemeint sind Enteignungen großer Wohnungskonzerne. SPD-Spitzenkandidat Steffen Krach hatte dagegen zuletzt gesagt, dass es mit seiner Partei keine Enteignungen geben wird.
1: Jetzt ein Update von Verkehr und Wetter mit Schmitti. Hallo. Es ist nicht allzu viel los auf den Straßen. Nur im Norden der Stadt Weißensee, Rennbahnstraße Richtung Heinersdorf, aktuell fast 20 Minuten anstehen. 100, ja, hält sich im Rahmen. Richtung Wedding, Abwegstraße bis Kreuz Schmargendorf 5 Minuten plus. In der Gegenrichtung sind es 10 Minuten mehr ab Detmolder bis zur Albuinstraße. Und dann bitte noch Vorsicht auf der A2 in Fahrtrichtung Magdeburg. Zwischen Brandenburg an der Havel und Wollin ist die rechte Spur wegen Baumfällarbeiten gesperrt. Die neuesten Blitzer, Rommelsburg Hauptstraße, Kreuzberg, Bethaniendamm, in Schöneberg auf dem Prellerweg, B87 zwischen Ranzig und Trebatsch und auf der A9 Richtung Berlin zwischen Köselitz und Kleinmarzehns. Dankeschön für Ihre Staus und Blitzer unter Berlin 201 91 390. Kommen Sie gut an. Ja, bis zu 11 Stunden Sonne hält dieser Donnerstag für uns bereit. Es gibt aber auch ein paar Quellwolken, die mal mehr, mal weniger dicht sein können. Aber zumindest sind sie allesamt harmlos, denn Regen oder Gewitter wird es wohl nicht geben. Dafür heute aber endlich mal etwas Wind, teilweise sogar stark böig. Dennoch erreichen wir noch 28 Grad, aktuell um die 24.
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6: Ich bin Sebastian Pasotti. Guten Tag. Nach dem Drohnenvorfall am Flughafen Leipzig gibt es immer mehr Stimmen, die Russland dahinter vermuten. Der CDU-Verteidigungsexperte Kiesewetter sagte der Augsburger Allgemeinen, er vermute Russland hinter dem Vorfall. Ähnlich äußerte sich der Grünen-Innenpolitiker von Notz. Es sei naheliegend, dass es sich um eine Aktion russischer Dienste handle, so von Notz. Die mit Sprengstoff beladene Drohne war vorgestern am Flughafen Leipzig in der Nähe ukrainischer Frachtflugzeuge entdeckt worden. Bundesverkehrsminister Bilger will mit Wirtschaftsverbänden heute über das extreme Niedrigwasser des Rheins und anderer Wasserstraßen sprechen. Zu dem Treffen in Bonn sind Vertreter von Industrie, Häfen und Binnenschifffahrt eingeladen. Auf einigen Flüssen können Transportschiffe derzeit nur sehr wenig Ladung aufnehmen, damit sie nicht auf Grund laufen. Sie müssen daher häufiger fahren, was mehr Kosten verursacht. Die Zahl der Badetoten in Deutschland ist im ersten Halbjahr deutlich gestiegen. Die DRG hat eine Zwischenbilanz gezogen. Es habe so viele Badetote wie seit 8 Jahren nicht mehr gegeben, sagt DRG-Präsidentin Ute Vogt.
7: Besonders im Juni, als es so heiß war, gab es einen dramatischen Anstieg. Im Juli sind die Zahlen leicht gesunken, aber es ist trotzdem ein ganz bedenklicher Anstieg insgesamt.
6: Die meisten Badetoten sind junge Menschen und die große Mehrheit ist männlich. Der Rüstungskonzern Rheinmetall hat im ersten Halbjahr deutlich mehr verdient. Der Gewinn stieg im Vergleich zum Vorjahreszeitraum um 74%. Rheinmetall profitiert besonders stark von der derzeitigen Aufrüstung in Deutschland. Außerdem beliefert der Konzern die Ukraine unter anderem mit Munition. Künftig wird das Unternehmen neben Panzern, Kanonen und Munition auch Satelliten und Kriegsschiffe herstellen.
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8: Mit Michelle Gradell. Auf der Bahnstrecke zwischen Berlin und Hamburg wird nachts wieder gebaut. In einzelnen Nächten im August und September ist die Strecke deshalb gesperrt. Es geht um Restarbeiten nach der monatelangen Generalsanierung. Einige Fernzüge werden umgeleitet. Im Regionalverkehr fahren Ersatzangebote. Die Strecke ist erst Mitte Juni freigegeben worden.
9: So, der Blick auf die Straßen in Berlin und Brandenburg. Ich bin Schmidti. Tach. Wir gucken zuerst mal auf die B1, B5. Im Bereich Alt-Kaulsdorf statt einwärts neue Baustelle seit heute früh. Zwischen Mislowitzer und Dorfstraße ist jetzt erstmal bis 14. August gesperrt. Davor und auf den ganzen Umfahrungen gibt es mittlerweile ordentlich Stau. 20 Minuten Zeitverlust teilweise. A100 Richtung Wedding, Abwegstraße bis Kreuz Schmargendorf. Bitte 5 Minuten mehr einplanen. In der Gegenrichtung sind es 10 Minuten mehr zwischen Detmold und Albuinstraße. Und noch die A10, der westliche Berliner Ring. Zwischen Großkreuz und Leest in beiden Richtungen 5 bis 10 Minuten anstehen vor der Baustelle im Bereich der Havelbrücke. Die neuesten Blitzer, Lichtenberg-Alfriedstraße, in Pankow, Prenzlauer Promenade, Wedding, Afrikanische Straße, in Rödersdorf wird geblitzt, in der Ernst-Thälmann-Straße, dann mal wieder auf der L200 in Höhe Sandkrug und auf der A11 Richtung Prenzlau kurz vor Wienofort. All das können Sie gerne noch ergänzen. Einfach durchklingeln, Berlin 201 91 390. Schauer und Gewitter haben das Feld geräumt, der Luftmassenwechsel schreitet voran und die feucht-heiße Luft wird jetzt verdrängt. Der Wind nimmt im Laufe des Tages auch immer mehr zu, was die zu erwartenden 28 Grad deutlich angenehmer erscheinen lassen. Aktuell sind wir bei 25 Grad, dazu ein trockener und freundlicher Mix aus viel Sonne und ein paar Quellwolken.
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8: Ich bin Sebastian Pasotti. Guten Tag. Die Stimmzettel für die Berlin-Wahlen kommenden Monat gehen in den Druck. Ab nächster Woche werden die Wahlbenachrichtigungen verschickt. Landeswahlleiter Bröchler will insgesamt mehr als 7,7 Millionen Stimmzettel für die Wahlen zum Abgeordnetenhaus und den Bezirksparlamenten drucken lassen. Das sind mehr, als es Wahlberechtigte gibt. Damit zieht Landeswahlleiter Bröchler Lehren aus der Pannenwahl vor 5 Jahren. Damals gab es unter anderem zu wenig Stimmzettel. Die Linke stellt Bedingungen für eine Regierungsbeteiligung nach der Abgeordnetenhauswahl. Bundeschefin Schwertner sagte dem Stern, mit der Berliner Linken in der Regierung werde es Vergesellschaftungen von großen Wohnungskonzernen geben. Das sei gar keine Frage, so Schwertner. SPD-Spitzenkandidat Steffen Krach hatte zuletzt deutlich gemacht, dass seine Partei solche Enteignungen nicht mittragen wird.
9: Weiter im Text mit dem Verkehrs- und Wetterupdate. Ich bin Schmitti. Mahlzeit. B1, B5 im Bereich Alt-Kaulsdorf. Neue Baustelle stadteinwärts. Es ist gesperrt zwischen Mieslowitzer und Dorfstraße. Startring 100, voller geworden jetzt, Richtung Wedding. Dauert 10 Minuten länger, Abwegsstraße bis Kreuz Schmargendorf. Und in der Gegenrichtung sogar 20 Minuten Zeitverlust zwischen Detmolder und Albuinstraße. Und in Hönow bitte Vorsicht auf der Hoppegartner Straße. Zwischen Mahlsdorf und Tillmannstraße gibt es eine ungesicherte Unfallstelle. Es wird geblitzt in Rummelsburg auf der Hauptstraße, in Neukölln Hermannstraße, Tempelhof Bölkestraße, in Rüdersdorf Ernst-Thälmann-Straße und A11 Richtung Prenzlau kurz vor Vielofurt. Dankeschön für Ihre Staus und Blitzer unter Berlin 201 91 390 und eine gute Fahrt für Sie. Kleiner Spoiler schon mal vorweg. Die kommenden Nächte werden zum Schlafen wieder deutlich angenehmer, weil das Thermometer auch deutlich unter die 20 Grad fällt. Puh, endlich mal wieder, ne? Gucken wir uns den Tag heute an. Von jetzt 25 Grad geht es noch rauf bis auf 8.

0: 28, aber es fühlt sich nicht mehr ganz so eklig an, weil die feuchte Schwüle weg ist. Deutlich zu merken, ne? Mit Regen sind wir auch erstmal durch. Es bleibt heute trocken und sehr sonnig. Nur hier und da gibt es ein paar harmlose Dekowölkchen.
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8: Ich bin Sebastian Pasotti. Guten Tag. Der CDU-Verteidigungspolitiker Kiesewetter vermutet, dass Russland für den Drohnenvorfall in Leipzig verantwortlich ist. Im ZDF forderte er, die Sicherheitsmaßnahmen zu verstärken. Die Grünen im Bundestag fordern Beratungen des Nationalen Sicherheitsrates, an denen auch Bundeskanzler Merz und Verteidigungsminister Pistorius teilnehmen sollten. Vorgestern war auf dem Flughafen Leipzig-Halle eine Drohne mit Sprengstoff in der Nähe einer ukrainischen Transportmaschine entdeckt worden. Wegen des Niedrigwassers im Rhein und in weiteren Flüssen hat Bundesverkehrsminister Bilger heute Wirtschaftsvertreter zu einem Spitzengespräch eingeladen. Das Niedrigwasser ist vor allem für die Binnenschifffahrt ein Problem. Die Schiffe können teilweise nur noch ein Viertel der üblichen Ladung transportieren. Dadurch steigen die Transportkosten, was wiederum die Wirtschaft belastet. In den ersten 7 Monaten dieses Jahres sind in Deutschland mindestens 261 Menschen bei Badeunfällen ums Leben gekommen. Das sind 15 Menschen mehr als im Vergleichszeitraum des Vorjahres, sagt die Deutsche Lebensrettungsgesellschaft. DLRG-Chefin Ute Vogt sieht dabei einen Trend.
9: Wie im letzten Jahr haben wir auch in diesem Jahr wieder besonders viele junge Menschen zwischen 11 und 30 Jahren. Und der Grund ist oft leichtsinniges Verhalten oder es sind Alkohol oder Drogen im Spiel.
8: Hier in Berlin gab es einen Zuwachs auf 13 Badetote. In Brandenburg dagegen halbierte sich die Zahl auf 9. Der Rüstungskonzern Rheinmetall hat im ersten Halbjahr deutlich mehr verdient. Der Gewinn stieg im Vergleich zum Vorjahreszeitraum um 74%. Rheinmetall profitiert besonders stark von der derzeitigen Aufrüstung in Deutschland. Außerdem beliefert der Konzern die Ukraine unter anderem mit Munition. Künftig wird das Unternehmen neben Panzern, Kanonen und Munition auch Satelliten und Kriegsschiffe herstellen.
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10: Mit Michelle Kradel. In Berlin gibt es trotz Genehmigungsstopp mehr Taxis als vorher. Der Senat hatte den Stopp eingeführt, weil es zu viele Taxis und zu wenig Nachfrage gäbe. Trotzdem sind etwas mehr als 7000 Taxis gemeldet, rund 400 mehr als vorher. Grund dafür, viele Taxis waren schon vor dem Stopp genehmigt und wurden nur später erst angemeldet.
11: Auf dem Stadtring dauert es gerade wieder länger, eine halbe Stunde plus Richtung Treptow zwischen der Wechsstraße und dem Tempelhofer Damm. Und dann ist wegen eines Feuerwehreinsatzes in Steglitz die Attilastraße gesperrt zwischen der Reutlinger Straße und dem Schünemannweg. In Brandenburg ist aktuell die rechte Spur wegen Baumfällarbeiten gesperrt auf der A2 Richtung Magdeburg zwischen Brandenburg und Wollin. Dann gab es noch einen Unfall auf der A9 Richtung Berlin zwischen Kleinmarzehns und Niemek. Und wir haben auch aktuell noch Mäharbeiten auf der A11 Richtung Prenzlau zwischen Lanke und Finofurt. Hier ist die rechte Spur gesperrt. Achtung, auch auf der A24, hier hat es auch gekracht Richtung Hamburg zwischen Neuruppin und Herzsprung hier auf der linken Spur. Blitzer stehen in Lichtenberg auf der Alfredstraße, in Dahlem auf der Kleyallee und in Strausberg auf der Wriezener Straße. Danke für Ihre Staus und Blitzer unter Berlin 201 91 390. Gute Fahrt! Es ist bei weitem nicht mehr so schwül, wie es gestern noch war. Wir bekommen einen freundlichen Sonne-Wolken-Mix und ansonsten soll es größtenteils trocken bleiben. Heute maximal 28 Grad und morgen der Freitag, der geht dann sehr ähnlich weiter wie heute. Es bleibt freundlich und es wird nochmal ein bisschen angenehmer mit maximal 23 Grad.
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11: Mit Luna Spanier. Hallo am Donnerstag. Knapp anderthalb Wochen nach dem Anschlag auf dem Berliner CSD steht die Aufarbeitung des Anschlags weiterhin im Fokus. Gleichzeitig entsteht am Ort der Tat im Tiergarten ein Platz, der an das Geschehene erinnern soll und aber auch ein sichtbares Zeichen für Zusammenhalt und Vielfalt setzen soll. Was genau dort geplant ist und warum dieser Ort so wichtig ist, das hören Sie gleich von unserem Berlin-Reporter Christian Fuchs nach Billy Ocean, Paul McCartney und Irene Cara.
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0: Hi, hier ist Ihr Berliner Rundfunk 91.4 am Donnerstag und ich freue mich sehr, dass Sie mit dabei sind. Wir sprechen über die Themen, die wichtig sind und über das, was Berlin und Brandenburg heute bewegt. Der Anschlag auf den CSD liegt inzwischen knapp anderthalb Wochen zurück. Trotzdem fühlt es sich für viele Menschen immer noch so an, als wäre es erst gestern passiert. Die Erschütterung sitzt nach wie vor tief, aber gleichzeitig stellt sich natürlich auch die Frage, wie kann Erinnerung gelingen und wie soll der Ort im Tiergarten, der ja leider untrennbar mit diesem Ereignis verbunden ist, künftig gestaltet und auch genutzt werden. Eine erste Idee wird heute umgesetzt. Unser Berlin-Reporter Christian Fuchs war dort am Ahornsteig im Tiergarten.
1: Ja, genau hier direkt am Tiergarteneingang ist die Tat immer noch sehr präsent. Auch heute Morgen liegen hier noch Blumen, Kerzen, persönliche Botschaften. Die Menschen kommen vorbei, halten kurz inne, erinnern sich vielleicht an die Opfer. Und genau dieser Ort soll heute hier zu einem dauerhaften Gedenkort werden. Der Bezirk Mitte pflanzt dafür einen neuen französischen Ahorn. Das hat den Grund, dass der ursprüngliche Baum hier nicht gerettet werden konnte. Der war beim Anschlag so schwer beschädigt worden, dass er gefällt werden musste. Um diesen neuen Baum kommt dann ein Metallgitter. Daran können Angehörige, Freunde und Besucher dann auch Fotos, Briefe oder Blumen befestigen, ohne den Baum zu beschädigen. Und direkt daneben wird außerdem eine Regenbogenbank aufgestellt. Sie kann benutzt werden, entweder zum Draufsitzen, innehalten, aber sie soll natürlich auch ein sichtbares Zeichen der Solidarität mit der queeren Community sein, für eine offene, demokratische Gesellschaft. Für viele Menschen ist das hier mehr als nur ein Tatort. Das ist ein Ort der Trauer und auch ein Ort des Zusammenhalts. Und genau dieses Signal soll mit diesem neuen Gedenkort heute auch dann nochmal deutlich werden, dass man sich erinnert an die Tat, aber dass auch klar wird, Hass und Gewalt dürfen sich nicht durchsetzen.
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6: Ich bin Sebastian Pasotti. Guten Tag. Berlin druckt für die Wahlen zum Abgeordnetenhaus und den Bezirksparlamenten rund 7,7 Millionen Stimmzettel. Damit geht Landeswahlleiter Bröchler auf Nummer sicher und zieht auch Lehren aus der Pannenwahl vor 5 Jahren. Damals gab es unter anderem zu wenig Stimmzettel. Bei der Abgeordnetenhauswahl sind etwa 2,5 Millionen Berlinerinnen und Berliner wahlberechtigt. Bei den Bezirkswahlen sind es etwas mehr, weil unter anderem auch EU-Bürgerinnen und Bürger ohne deutsche Staatsangehörigkeit abstimmen dürfen. Linken-Bundeschefin Ines Schwertner hat eine Bedingung für Rot-Rot-Grün nach der Abgeordnetenhauswahl gestellt. Es wird mit den Berliner Linken in der Regierung vergesellschaftet, sagte sie dem Stern. Gemeint sind Enteignungen großer Wohnungskonzerne. SPD-Spitzenkandidat Steffen Krach hatte dagegen zuletzt gesagt, dass es mit seiner Partei keine Enteignungen geben wird.
7: 20 Minuten dauert es gerade länger auf dem Stadtring der A100 Richtung Treptow zwischen der Wechsstraße und dem Tempelhofer Damm. Und es steht noch ein defektes Fahrzeug auf der rechten Spur der A113 Richtung Neukölln in der Ausfahrt Spätstraße. In Brandenburg, Achtung auf der A115 Richtung Dreiknutetal zwischen Kleinmachnow und Potsdam-Babelsberg läuft eine Person auf der Straße. Und wegen Baumfällarbeiten ist es noch gesperrt auf der A2 Richtung Magdeburg, hier die rechte Spur zwischen Brandenburg und Wollin. 20 Minuten können Sie auch noch mehr einplanen auf der A9 Richtung Berlin. Hier gab es einen Unfall zwischen Kleinmarzehns und Niemek. Und es liegen noch Reifenteile auf der A10, dem östlichen Berliner Ring, Richtung Dreieck-Barnim zwischen Hohenschönhausen und dem Dreieck-Barnim. Gekracht hat es auch noch auf der A24 Richtung Hamburg zwischen Neuruppin und Herzsprung. Hier ist jetzt aktuell noch die linke Spur blockiert. Blitzer stehen in Lichterfelde auf dem Hindenburgdamm, in Kreuzberg auf der Dudenstraße und in Brandenburg an der Havel auf der Magdeburger Landstraße. Danke für Ihre Staus und Blitzer unter Berlin 201 91 390. Kommen Sie gut an. Es ist schon ein bisschen aushaltbarer heute als noch gestern. Da war es ja extrem schwül. Das ist heute nicht mehr so krass der Fall. Wir bekommen maximal 28 Grad. Dazu gibt es einen freundlichen Mix aus Sonne und Wolken. Und es soll auch größtenteils trocken bleiben. Morgen, der Freitag, der bringt eigentlich wenig Veränderung. Es bleibt freundlich und es wird noch ein bisschen kühler. 23 Grad erwarten wir.
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10cc mit Dreadlock Holiday war das für ihren Donnerstagmittag. Der Berliner Rundfunk 91.4 ist hier bei Ihnen und wir spielen die besten Hits aller Zeiten jetzt für Ihre Mittagspause. Ich hoffe, Sie können mal kurz durchschnaufen, vielleicht was Leckeres futtern. Weiter geht's jetzt mit Foreigner und Say You Will. Kommen Sie weiterhin gut durch den Donnerstag.

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7: Ich bin Sebastian Pasotti. Guten Tag. Nach dem Drohnenvorfall am Flughafen Leipzig gibt es immer mehr Stimmen, die Russland dahinter vermuten. Der CDU-Verteidigungsexperte Kiesewetter sagte der Augsburger Allgemeinen, dass er russische Sabotage hinter dem Anschlagsversuch sieht. Ähnlich äußerte sich der grünen Innenpolitiker von Notz. Es sei naheliegend, dass es sich um eine Aktion russischer Dienste handle. Die mit Sprengstoff beladene Drohne war vorgestern am Flughafen Leipzig in der Nähe ukrainischer Frachtflugzeuge entdeckt worden. Bundesverkehrsminister Bilger überlegt, wegen des Niedrigwassers das Sonntagsfahrverbot für Lastwagen vorübergehend aufzuheben. Bilger sagte der Bild, wenn der Schiffsverkehr zum Erliegen kommen sollte, müsse man schauen, wie man auf Straße oder Schiene ausweichen könne. Nicht nur im Rhein gibt es extremes Niedrigwasser. Inzwischen hat auch die Elbe in Magdeburg den niedrigsten Wasserstand seit Beginn der Messungen vor 300 Jahren erreicht. Er lenkte in München sein Auto in eine Verdi-Gewerkschaftsdemo. Das Oberlandesgericht München hat heute den Angeklagten zu einer lebenslangen Haft verurteilt. Es hat außerdem die besondere Schwere der Schuld festgestellt. Damit ist es sehr unwahrscheinlich, dass der 25-Jährige auf Bewährung nach 15 Jahren Gefängnis freigelassen wird. Bei dem Autoanschlag waren eine Mutter und ihre zweijährige Tochter getötet worden. Die Bundesanwaltschaft sah bei dem Angeklagten sowohl religiöse als auch politische und persönliche Motive. Die Zahl der Badetoten in Deutschland ist im ersten Halbjahr deutlich gestiegen. Die DRG hat eine Zwischenbilanz gezogen. Es habe so viele Badetote wie seit 8 Jahren nicht mehr gegeben, sagt die DRG-Präsidentin Ute Vogt.
8: Besonders im Juni, als es so heiß war, gab es einen dramatischen Anstieg. Im Juli sind die Zahlen leicht gesunken, aber es ist trotzdem ein ganz bedenklicher Anstieg insgesamt.
7: Die meisten Badetoten sind junge Menschen und die große Mehrheit ist männlich.
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9: Mit Michelle Kradel. In Berlin wird der Wohnungsmangel inzwischen auch für Ausbildungsbetriebe zum Problem. Fast jeder dritte Betrieb sagt, dass in den vergangenen Jahren mindestens ein Azubi die Ausbildung gar nicht erst angefangen hat. Und fast jedes sechste Unternehmen sagt, dass eine Ausbildung abgebrochen wurde, weil Auszubildende einfach keine Wohnung gefunden haben.
6: Wir haben Liegenbleiber auf der A113 Richtung Neukölln in der Ausfahrt Spätstraße hier auf der rechten Spur. Und dann staut es sich noch auf dem Stadtring der A100 Richtung Treptow zwischen der Wechsstraße und dem Tempelhofer Damm. Achtung in Brandenburg, da läuft eine Person auf der Straße auf der A115 Richtung Dreieck-Nuttetal zwischen Kleinmachnow und Potsdam-Babelsberg. Und es liegen noch Reifenteile auf der A2 Richtung Berliner Ring zwischen der Raststätte Buckautal Süd und Wollin. Dann gibt es auch noch einen Stau auf der A9 nach einem Unfall. 20 Minuten dauert es länger Richtung Berlin zwischen Kleinmarzehns und Niemegk. Und Achtung auch noch auf der A10 im südlichen Berliner Ring. Hier haben wir einen Liegenbleiber auf dem Standstreifen Richtung Dreieck-Potsdam zwischen Rangsdorf und Genshagen. Blitzer stehen in Tiergarten auf der Paulstraße, in Gesundbrunn auf der Behmstraße und in Hohenneuendorf auf der Berliner Straße. Danke für Ihre Staus und Blitzer unter Berlin 201 91 390. Gute Fahrt! Ja, es ist ein recht stabiler Sommertag, würde ich sagen. Sonne und Wolken wechseln sich ab. Es bleibt aber allgemein recht freundlich und es soll auch größtenteils trocken bleiben. 28 Grad haben wir heute maximal. Morgen am Freitag ändert sich erstmal nur wenig. Es bleibt freundlich, es wird noch mal ein bisschen kühler, was ja auch erstmal nicht schlecht ist. Maximal 23 Grad.
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6: Es ist mir eine große Freude, an Ihrer Seite sein zu dürfen. An diesem Donnerstag, Luna Spanier ist hier. Und ich hoffe, Sie haben bisher schon eine richtig schöne Mittagspause. Wir spielen dazu die besten Hits aller Zeiten. Und da darf der hier meiner Meinung nach auf gar keinen Fall fehlen. Phil Collins mit In the Air Tonight. Jetzt für Ihren Donnerstag.

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0: Es ist wirklich so cool, von wo Sie uns überall hören auf der Welt. Man hat schon fast das Gefühl, man wäre selber mit im Urlaub. Also vielen Dank an der Stelle dafür. Stefanie aus Lichtenberg hat sich bei uns gemeldet.
2: Hallo, liebes Berliner Rundfunkteam. Wir sind gerade an der Ostsee in Grömitz und machen hier Urlaub auf einem Campingplatz. Für uns ist das einfach die perfekte Mischung aus Erholung und kleinen Abenteuern. Morgens werden wir von Möwen geweckt, tagsüber genießen wir den Strand, die frische Seeluft und das Meer und abends sitzen wir gemütlich vor dem Wohnwagen und lassen den Tag ausklingen. Und natürlich läuft auch hier der Berliner Rundfunk, damit wir trotz Ostsee ein kleines Stück Berlin dabei haben. Wir senden ganz liebe Grüße aus Grömitz.
0: Ganz liebe Grüße an Sie und wir wollen natürlich wissen, von wo hören Sie noch so zu? 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
9: Ich bin Sebastian Pasotti. Guten Tag. Die Stimmzettel für die Berlin-Wahlen kommenden Monat gehen in den Druck. Ab nächster Woche werden die Wahlbenachrichtigungen verschickt. Landeswahlleiter Bröchler will insgesamt mehr als 7,7 Millionen Stimmzettel für die Wahlen zum Abgeordnetenhaus und den Bezirksparlamenten drucken lassen. Das sind mehr, als es Wahlberechtigte gibt. Damit zieht Landeswahlleiter Bröchler Lehren aus der Pannenwahl vor 5 Jahren. Damals gab es unter anderem zu wenig Stimmzettel. Die Linke stellt Bedingungen für eine Regierungsbeteiligung nach der Abgeordnetenhauswahl. Bundeschefin Schwertner sagte dem Stern, mit der Berliner Linken in der Regierung werde es Vergesellschaftungen von großen Wohnungskonzernen geben. Das sei gar keine Frage, so Schwertner. SPD-Spitzenkandidat Steffen Krach hatte zuletzt deutlich gemacht, dass seine Partei solche Enteignungen nicht mittragen wird.
10: 20 Minuten dauert es immer noch länger auf der A100, dem Stadtring Richtung Treptow, zwischen der Wechsstraße und dem Tempelhofer Damm. In Brandenburg liegen noch Reifenteile auf der A2 Richtung Berliner Ring, zwischen der Raststätte Buckautal Süd und Wohlin. Und es dauert noch 20 Minuten länger auf der A9 Richtung Leipzig, zwischen Niemegk und Kleinmarzehns. Dann haben wir noch einen Liegenbleiber auf der A10, dem südlichen Berliner Ring, Richtung Dreieck-Potsdam, zwischen Rangsdorf und Genshagen. Und Achtung noch auf der A20 Richtung Schwedt zwischen Prenzlau Süd und dem Kreuz Uckermark liegt ein Metallteil auf der Straße. Liegenbleiber haben wir auch noch auf der A24 Richtung Berliner Ring zwischen Neuruppin und Neuruppin Süd. Blitzer stehen in Friedrichshain auf der Karl-Marx-Allee, in Wilmersdorf auf der Uhlandstraße und in Wildau auf der Birkenallee. Danke für Ihre Staus und Blitzer unter Berlin 201 91 390. Kommen Sie gut durch. Also es ist noch warm heute, aber bei weitem nicht mehr so schwülheiß, wie es gestern und vorgestern war. 28 Grad haben wir heute maximal. Dazu Sonne und Wolken und es bleibt größtenteils trocken. Morgen am Freitag kann man dann noch mal ein bisschen mehr durchatmen. Dann bekommen wir nur noch 23 Grad und es bleibt freundlich und trocken.
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Wir sind bei Ihnen am Donnerstagmittag, der Berliner Rundfunk 91.4 hier und wir freuen uns schon maximal doll auf morgen. Es ist natürlich zum einen der große 80er-Freitag. Da spielen wir wieder einen Lieblings-80er nach dem nächsten und das von früh bis spät. Und dann geht's abends aber einfach noch direkt weiter und zwar auf dem Dancefloor unserer Rebel Yell Love the 80s Party im Franz Club in der Kulturbrauerei. 21 Uhr geht's los und wenn Sie ein bisschen mit uns abschaken wollen, dann schicken Sie uns doch gerne eine WhatsApp an Berlin 914 25 914. Wir freuen uns schon ganz doll auf Sie.

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7: Ich bin Ralf Gulke. Guten Tag. Der Flughafen Leipzig-Halle ist vorgestern möglicherweise nur knapp einer Katastrophe entgangen. Die Süddeutsche Zeitung unter anderem schreibt, dass die ukrainische Frachtmaschine, neben der die Sprengstoffdrohne entdeckt wurde, mit Munition beladen war. Das geht aus einem vertraulichen Polizeibericht hervor. Nach dem Drohnenvorfall mehren sich inzwischen die Stimmen, die Russland dahinter vermuten, darunter der CDU-Verteidigungsexperte Kiesewetter. Die Grünen im Bundestag fordern außerdem Beratungen des Nationalen Sicherheitsrates. Nach dem tödlichen Autoanschlag auf eine Gewerkschaftsdemonstration in München ist der Angeklagte zu einer lebenslangen Haftstrafe verurteilt worden. Das Oberlandesgericht München sprach den 25-Jährigen wegen Mordes und versuchten Mordes schuldig. Das Gericht stellte außerdem die besondere Schwere der Schuld fest, das erschwert eine Freilassung auf Bewährung nach 15 Jahren. Bei dem Anschlag vergangenes Jahr waren eine 37 Jahre alte Mutter und ihr 2-jähriges Kind getötet worden. Der Täter soll sowohl religiöse als auch politische Motive gehabt haben. Weil der Schiffsverkehr auf dem Rhein beeinträchtigt ist, könnte es auf Autobahnen sonntags voller werden. Verkehrsminister Bilger denkt darüber nach, das Lkw-Fahrverbot zeitweise aufzuheben. Das steht im Raum, sagte Bilger der Bild. Wenn der Verkehr auf dem Rhein komplett zum Erliegen komme, dann müsse man schauen, wie man auf die Straße oder die Schiene ausweichen könne. Das Niedrigwasser ist unter anderem ein Problem für die Binnenschifffahrt, da die Schiffe derzeit deutlich weniger Ladung transportieren. Angesichts der hohen Zahl von Hitzetoten in diesem Jahr haben Ärztinnen und Ärzte der Bundesregierung Versagen vorgeworfen. Bis heute sei de facto nichts passiert, sagte die Vorsitzende des Hausärztinnen- und Hausärzteverbands Nicola Buhlinger-Göpfart der Rheinischen Post. Mehrere andere Verbände sind für einen Hitzegipfel. In einem gemeinsamen Schreiben fordern Umwelt- und Sozialverbände, kirchliche Organisationen und Gewerkschaften, den Hitzeschutz als Gemeinschaftsaufgabe im Grundgesetz zu verankern.
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8: Mit Michelle Gradell. Auf der Bahnstrecke zwischen Berlin und Hamburg wird nachts wieder gebaut. In einzelnen Nächten im August und September ist die Strecke deshalb gesperrt. Es geht um Restarbeiten nach der monatelangen Generalsanierung. Einige Fernzüge werden umgeleitet. Im Regionalverkehr fahren Ersatzangebote. Die Strecke ist erst Mitte Juni freigegeben worden.
5: Es ist 14.03 Uhr und erstmal muss ich sagen, nicht wundern, heute sind die Handwerker bei uns im Haus. Also wenn sie irgendwie ein Bohrgeräusch hören, das kann gut sein. Ich glaube aber, die Musik hier im Hintergrund überdeckt es gerade ganz gut. So, wir gucken auf die Straßen. Auf dem Stadtring A100 laufen Markierungsarbeiten in Richtung Treptow. Hier ist zwischen Albuinstraße und Tempelhofer Damm nur eine Spur frei. Stau aktuell 20 Minuten. Die Umfahrung auch sehr voll, unter anderem über den Sachsendamm. In Steglitz ist die Attila-Straße zwischen Reutlinger Straße und Schünemannweg wegen eines Feuerwehreinsatzes gesperrt. Dann gucken wir auf die A12 in Richtung Frankfurt-Oder. Zwischen Storkow und Fürstenwalde-West ist ein Ast auf der linken Spur im Baustellenbereich. Und die A13 in Richtung Dresden. Zwischen Dreieck Spreewald und Kittlitz steht ein defekter LKW auf der Beschleunigungsspur. Die Neuss-Mitzer stehen in Britz auf der Germania-Promenade, in Friedrichshagen auf dem Fürstenwalder Damm und in Karlau auf der Luckauer Straße. Danke für Ihre Stausenblitzer unter Berlin 201 91 390. Gute Fahrt! Sonne und Wolken wechseln sich heute ab. Es ist auch nicht ganz so heiß wie die letzten Tage. Aktuell messen wir 24 bis 29 Grad. Dazu heute auch trocken. Morgen auch ein meist trockener Sonne-Wolken-Mix. Ein bisschen kühler wird es mit höchstens 25 Grad. Das Wochenende aber wieder wärmer. Vor allem der Sonntag dann wieder bis zu 32 Grad.
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5: Mit Max Kachur, hallo. Gut anderthalb Wochen ist es her und viele Menschen sind immer noch erschüttert. Der Anschlag beim CSD im Tiergarten. Auch noch Tage danach sind viele Menschen an den Anschlagsort zurückgekommen, um Blumen, Kerzen und Regenbogenfahnen abzulegen. Seit heute gibt es einen festen Gedenkort und wie der aussieht, das hören Sie gleich von unserer Kiez-Reporterin Lisa Wennemeyer. Sie meldet sich um 14.15 Uhr aus dem Tiergarten. Nach Bruce Springsteen, New Kids on the Block und Falco.
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0: Hier ist der Berliner Rundfunk 91.4 am Donnerstagnachmittag um 14.16 Uhr. Ja, es war eigentlich ein so fröhlicher und gelungener Tag und dann ein schreckliches Ende. Wir wissen es alle, der Anschlag auf den CSD im Tiergarten, der ist jetzt fast 2 Wochen her und beschäftigt immer noch viele Menschen. Neben Wut und Unverständnis geht es natürlich auch ums Trauern und ums Aufarbeiten. Und dazu wurde heute Vormittag direkt am Anschlagsort im Tiergarten ein Gedenkort geschaffen. Unsere Kiez-Reporterin Lisa Wendemeer ist jetzt dort.
1: Ja, es ist ein neuer, junger Ahornbaum, denn vorher stand hier schon einer, der bei dem Anschlag aber so stark beschädigt wurde, dass er gefällt werden musste. Um den Baum herum gibt es ein Metallgitter, da kann man kleine Zettel, Botschaften dran pinnen und gegenüber eine Regenbogenbank. Und als es heute hier eingeweiht wurde, war auch ganz viel Polizei hier vor Ort rundherum. Einmal natürlich wegen der Sicherheit, aber weil auch immer noch jeden Tag Menschen herkommen, die das Bedürfnis haben zu reden. Also die Seelsorgeteams sind immer noch vor Ort. Und jetzt gerade habe ich Annette getroffen, waschechte Berlinerin, war schon bei ganz vielen CSDs dabei, auch in diesem Jahr. Und ja, Annette, bist du das erste Mal nach diesem Anschlag hier am Ort?
2: Nein, ich bin schon des Öfteren hier gewesen. Und kann aber auch nicht jedes Mal hierher, weil mich das innerlich doch sehr aufwühlt.
1: Okay. Was bedeutet dir das, dass es jetzt hier diesen Gedenkort gibt?
2: Dass die Menschen nicht vergessen werden. Und man kann ja auch so sagen, das Alte ist gegangen, der alte Baum. Und das Neue ist jetzt da. Und es darf weiter wachsen und gedeihen. Und ich finde es schön, dass die Menschen denn nicht vergessen werden.
1: Und du hast selbst ja auch schon einige Anschläge, also persönliche Attacken auf dich erlebt. Wie gehst du denn damit um?
2: Irgendwie schaffe ich es immer wieder, mich zu motivieren und mir neue Ziele zu setzen. Wenn ich zu sehr in den alten Sachen verharren würde, dann wäre Stillstand. Allerdings triggern mich auch manche Sachen und mitunter habe ich auch Angst. Aber diese Angst ist positiv besetzt, indem ich wachsam und achtsam bin.
1: Was ist dein Gefühl jetzt kollektiv für die Community nach diesem Anschlag?
2: Ich bin berührt, dass viele sagen, jetzt erst recht. Und ich wünsche mir auch für unsere eigene Community, dass wir noch mehr zusammenwachsen.
0: Sagt Annette nach dem Anschlag auf den CSD. Jetzt gibt es einen neuen Gedenkort im Tiergarten. 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

0: Ich bin Elke Martens. Guten Tag. Mitten in der Sommersaison hat die DLRG die Bilanz der bisherigen Badetoten in diesem Jahr vorgestellt. Bis Ende Juli sind rund 260 Menschen in deutschen Gewässern ums Leben gekommen. 15 Badetote mehr als im gleichen Zeitraum letztes Jahr. Die meisten Badetoten sind männlich, sagt die DLRG. Auch in Berlin ist die Zahl der Badetoten dieses Jahr gestiegen. Zwischen Jahresbeginn und Ende Juli ertranken in den Berliner Gewässern 13 Menschen. Mitarbeiter der BSR mussten heute wieder den Abfall eines ganzen Müllfahrzeugs auf einen Gehweg kippen. Grund war eine Explosion im Laderaum des Fahrzeugs, schreibt die BZ Online. Als der Müll auf der Attila-Straße in Steglitz lag, konnten Einsatzkräfte der Berliner Feuerwehr das Ganze löschen. Erst Mitte Juni hatte es einen ähnlichen Fall in Neukölln gegeben. Damals war ein Fahrradakku im Bauch eines Müllfahrzeugs explodiert.
1: 14.31 Uhr ist es. Auf dem Stadtring 100 laufen Markierungsarbeiten in Richtung Treptow. Hier ist zwischen Albuinstraße und Tempelhofer Damm nur eine Spur frei, noch bis um 16 Uhr. Stau aktuell 15 Minuten. In Steglitz ist weiterhin die Attila-Straße zwischen Reutlinger Straße und Schünemannweg gesperrt. Hier läuft ein Feuerwehreinsatz. A10 westlicher Berliner Ring Richtung Dreieckwerder zwischen Potsdam Nord und Vöben 25 Minuten Stau. Auf der A11 in Richtung Berlin ist ein Fahrzeug liegen geblieben zwischen Warnitz und Pfingstberg auf der rechten Spur. Die A12 Richtung Frankfurt-Oder zwischen Storkow und Fürstenwalde-West liegt ein Ast auf der linken Spur im Baustellenbereich. Vorsicht auf der A13 Richtung Dresden zwischen Dreieck Spreewald und Kittlitz steht ein kaputter LKW auf der Beschleunigungsspur und auch die rechte Spur ist hier gesperrt. Und Achtung auf der B96 Fürstenberg Richtung Reinickendorf zwischen Gransee und dem Abzweig nach Meseberg gibt es eine ungesicherte Unfallstelle. Die neuesten Blitzer stehen in Friedrichshagen auf dem Fürstenwalder Damm, in Britz auf der Germania-Promenade und in Karlau auf der Luckauer Straße. Vielen Dank für Ihre Staus und Blitzer unter Berlin 201 91 390 und eine gute Fahrt von mir. Ganz schönes Wetter heute. Es ist trocken, Sonne und Wolken begleiten uns durch den Tag bei aktuell 25 bis 28 Grad. Die Höchsttemperatur bei unter 30 Grad, bei 29 Grad heute. Morgen ein Sonne-Wolken-Mix bei 25 Grad. Ganz gut zum Durchatmen nach der Hitze. Aber es wird schon wieder heißer. Am Sonntag dann wieder über 30 Grad.
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Einen schönen und ganz entspannten Donnerstag mit dem Berliner Rundfunk 91.4, Joe Cocker und You Are So Beautiful. Neben Melancholie ist aber auch mal Party angesagt. Das machen wir morgen wieder mit Ihnen. 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Ja, und der Song hier könnte da auch morgen gut laufen. Das ist Laura Branigan mit Gloria.

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13: Ich bin Ralf Gulke. Guten Tag. Der Leipziger Flughafen ist vorgestern, wie es aussieht, nur knapp einer Katastrophe entgangen. Mehrere Medien schreiben, dass die ukrainische Frachtmaschine, neben der die Sprengstoffdrohne entdeckt wurde, Munition geladen hatte. Nach dem Vorfall mehren sich die Stimmen, die Russland verantwortlich machen. Unter ihnen ist der CDU-Verteidigungsexperte Kiesewetter. Die Grünen forderten eine Sitzung des Nationalen Sicherheitsrates. Nach dem tödlichen Autoanschlag auf eine Gewerkschaftsdemonstration in München ist der Angeklagte zu einer lebenslangen Haftstrafe verurteilt worden. Das Oberlandesgericht München sprach den 25-Jährigen wegen Mordes und versuchten Mordes schuldig. Das Gericht stellte außerdem die besondere Schwere der Schuld fest, das erschwert eine Freilassung auf Bewährung nach 15 Jahren. Bei dem Anschlag vergangenes Jahr waren eine 37 Jahre alte Mutter und ihr 2-jähriges Kind getötet worden. Der Täter soll sowohl religiöse als auch politische Motive gehabt haben. Der Berliner SPD-Spitzenkandidat Steffen Krach will in keine Koalition eintreten, die Enteignungen zur Bedingung macht. Er sagte dem Stern, wenn das die rote Linie sei für die Linkspartei, dann müsse sie gucken, mit welcher Koalition sie das umsetzen wolle. Mit der SPD jedenfalls nicht, so Krach. Linken-Chefin Ines Schwertner hatte zuvor die Enteignung von Immobilienkonzernen zur Bedingung für eine Regierungsbeteiligung in Berlin erklärt. Mitarbeiter der BSR mussten heute wieder den Abfall eines Müllfahrzeugs auf dem Gehweg auskippen. Grund war eine Explosion im Laderaum, schreibt die BZ. Als der Müll auf der Attila-Straße in Steglitz lag, konnte die Feuerwehr löschen. Erst Mitte Juni hatte es einen ähnlichen Fall in Neukölln gegeben. Damals war ein Fahrradakku im Bauch eines Müllfahrzeugs explodiert.
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15: Mit Michel Kradel. In Berlin gibt es trotz Genehmigungsstopp mehr Taxis als vorher. Der Senat hatte den Stopp eingeführt, weil es zu viele Taxis und zu wenig Nachfrage gäbe. Trotzdem sind etwas mehr als 7000 Taxis gemeldet, rund 400 mehr als vorher. Grund dafür, viele Taxis waren schon vor dem Stopp genehmigt und wurden nur später erst angemeldet.
12: 15:02 Uhr, ein Update von den Straßen in Berlin und Brandenburg. Da gucken wir auf den Stadtring 100. Es laufen Markierungsarbeiten in Fahrtrichtung Treptow. Zwischen Albuinstraße und Tempelhofer Damm ist nur noch eine Spur frei. Noch bis um 16 Uhr, Stau aktuell 10 Minuten. In Spandau ist die Streitstraße in Höhe Hohenzollernring in beiden Richtungen nach einem Unfall gesperrt. Dann haben wir es gerade bei Ralf in den Nachrichten gehört. In Steglitz ist die Attila-Straße wegen eines Feuerwehreinsatzes weiterhin gesperrt zwischen Reutlinger Straße und Schünemannweg. A10, westlicher Berliner Ring Richtung Dreieckwerder. Zwischen Potsdam Nord und Föhm stehen sie 20 Minuten im Stau. Die B5 Charlottenburg Richtung Nauen. Zwischen Wussermark West und dem Abzweig nach Zestow ist ein Fahrradfahrer auf der Fahrbahn. B103 Plau-Küritz. Zwischen Buchholz und dem Abzweig nach Seefeld sind in beiden Richtungen zwei Pferde auf der Fahrbahn. Und es hat einen Unfall gegeben auf der B168 und B246 Beeskow Richtung Kartloh. Zwischen Ögeln und dem Abzweig nach Kummerow. Vorsicht hier. Blitzer stehen in Neukölln auf der Grenzallee, in Marzahn auf der Raoul-Wallenberg-Straße und in Cottbus auf der Bahnhofstraße. Danke für Ihre Staus und Blitzer unter Berlin 201 91 390. Kommen Sie gut an. Auch mal angenehm, oder? Nicht die 30 Grad zu knacken. 29 Grad ist heute die Höchsttemperatur. Aktuell sind wir bei 25 bis 28 Grad. Dazu ist es trocken mit Sonne und Wolken im Wechsel. Morgen 25 Grad, dann auch ein Sonne-Wolken-Mix, dazu überwiegend trocken. Das Wochenende wird wieder wärmer und am Sonntag auch wieder richtig hochsommerlich heiß mit bis zu 32 Grad.
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12: Herzlich willkommen, ich bin Max Krachua, die Vertretung für Sebastian Oswald. Den hören Sie ja aktuell am Morgen. Zusammen verbringen wir auch heute den Nachmittag, Richtung Feierabend vielleicht bei Ihnen, mit den besten Hits aller Zeiten von Christopher Cross, vom Electric Light Orchestra und jetzt Milli Vanilli.

0: Christopher Cross, Ride Like the Wind. Und seit 15 Uhr sollten eigentlich die Handwerker fertig sein hier bei uns im Sender. Also ich höre die ganze Zeit noch Bohrgeräusche. Ich hoffe, Sie hören das nicht durchs Radio, aber ich glaube, die Mikrofone blenden so eine Umgebungsgeräusche ganz gut aus. Wobei, wir hören nochmal ganz kurz. Also ganz leise hören Sie es vielleicht auch. Jetzt ist es auf jeden Fall 15.16 Uhr und Zeit für unseren täglichen Snack.
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0: Mit unserem Nachrichtenmann Sebastian Pasotti und mir Max Kachua. Und in den Druckereien hier in Berlin laufen gerade die Geräte heiß. Der Landeswahlleiter hat einen riesigen Auftrag eingereicht.
2: Stefan Bröchler lässt in diesen Tagen gut 7,7 Millionen Stimmzettel für die Berlin-Wahlen drucken. Das klingt richtig viel, ist es auch, vor allem, weil wir eigentlich nur rund 2,5 Millionen Wahlberechtigte haben. Aber es geht dabei zum einen um Stimmzettel für die Abgeordnetenhauswahl und die Wahlen zu den Bezirksparlamenten. Und zum anderen zieht der Landeswahlleiter damit eine weitere Lehre aus der Pannenwahl vor 5 Jahren. Damals fehlten ja in einigen, wenn nicht sogar vielen Wahllokalen Stimmzettel. Das soll diesmal nicht passieren.
0: Und kleiner Tipp von mir, ab Montag werden die Wahlbenachrichtigungen verschickt. Dann können Sie auch Briefwahl beantragen, falls es Ihnen am 20. September nicht passt oder Sie da irgendwie nicht in der Stadt sind. Und damit zu morgen. Da heißt es in Mitte nämlich anbaden.
2: Ja, das Volksbad vor der Volksbühne am Rosa-Luxemburg-Platz öffnet erstmals. Das Ganze ist zwar kostenlos, Tickets braucht es trotzdem. Die gibt es online bei der Volksbühne immer 3 Tage vor dem eigentlichen Badetag.
0: Und der Ansturm scheint groß zu sein. Für morgen und übermorgen sind die Tickets schon weg. Und Sonntag ist dann zu. Also vielleicht dann doch besser ins nächste Freibad gehen. Da stehen die Chancen definitiv besser. Vor allem am Sonntag, da wird es ja auch richtig heiß.
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6: Ich bin Elke Martens, guten Tag. Der SPD-Kandidat Steffen Krach kann sich eine Surfwelle, ähnlich wie in München, auch in Berlin vorstellen, und zwar auf dem Tempelhofer Feld. Im Interview mit dem Tagesspiegel sagte Krach, theoretisch könne man einen Wasserzulauf aus dem Landwehr- oder Teltow-Kanal nutzen, um an Wasser zu kommen. Die bessere Wahl wäre aber ein Wasserbecken mit geschlossenem Kreislauf und leistungsfähigen Pumpen. Dazu das Know-how von Wissenschaft, Start-ups und den Wasserbetrieben, so Krach. Kritik kommt von der Initiative 100% Tempelhofer Feld. Statt neuer Visionen sollte die Politik bereits getroffene Entscheidungen umsetzen, so die Initiative. Ein 9-jähriges Mädchen aus Berlin ist bei einem Badeausflug in Brandenburg verunglückt. Rettungsschwimmer entdeckten das Kind bewusstlos im Wasser des Sommerbads Fettschau und reanimierten die 9-Jährige. Das Mädchen befindet sich jetzt im Krankenhaus, teilte die Brandenburger Polizei mit. Die 9-Jährige war mit einer Berliner Schülergruppe in den Spreewald gefahren.
7: 15.33 Uhr jetzt und es laufen Markierungsarbeiten auf dem Stadtring A100 in Richtung Treptow. Hier ist zwischen Alboinstraße und Tempelhofer Damm nur eine Spur frei, noch eine halbe Stunde lang. Hier gibt es aktuell 15 Minuten Stau, in der Gegenrichtung 10 Minuten. Dann Vorsicht bitte in Spandau, da hat es auf der Streitstraße einen Unfall gegeben, in Höhe Hohenzollernring. Hier ist in beiden Richtungen gesperrt. A10 westlicher Berliner Ring Richtung Dreieck Werder, zwischen Potsdam Nord und Föben, 25 Minuten Stau. Vorsicht auf der A19 Richtung Rostock, zwischen dem Dreieck Wittstock-Dosse und dem Rastplatz Eldetal-Ost liegen Gegenstände. Die B5 Charlottenburg Richtung Nauen, zwischen Wustermark-West und dem Abzweig nach Zeestow ist ein Fahrradfahrer auf der Fahrbahn. B168 und B246 Beeskow Richtung Kartlow, zwischen Ögeln und dem Abzweig nach Kummerow hat es einen Unfall gegeben. Und auf der B189 Wittenberge Richtung Wittstock-Dosse liegen Gegenstände auf der Fahrbahn zwischen Perleberg-West und Perleberg-Ost. Blitzer stehen in Marzahn auf der Raoul-Wallenberg-Straße, in Neukölln auf der Grenzallee und in Cottbus auf der Bahnhofstraße. Danke für Ihre Staus und Blitzer unter Berlin 201 91 390 und eine gute Fahrt für Sie. Wir haben heute viel Sonne im Mix mit Wolken. Es ist trocken bei aktuell 26 bis 29 Grad. Morgen haben wir dann etwas kühlere Temperaturen, also eigentlich sehr angenehm bis zu 25 Grad. Dann auch meist trockener Sonne-Wolken-Mix. Das Wochenende wird dann schon wieder heißer mit 32 Grad am Sonntag.
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und Radio Gaga bei ihrem Berliner Rundfunk 91.4. Und heute war es soweit, der offizielle Sommerhit des Jahres wurde gekürt. Das wird ja jedes Jahr im Sommer gemacht. Ist natürlich immer die große Frage, ne? Wer reiht sich ein in die Reihe nach Sommerhits wie Summer Dreaming von Katja Nye, 1991 war das, oder Bellini mit Samba de Janeiro, das war 1997. Der Sommerhit 2026 ist Shakira mit Dai Dai. Das war ja auch schon der offizielle Fußball-WM-Song dieses Jahr. Und der ist immer noch auf Platz 1 der deutschen Single-Charts seit 5 Wochen jetzt. Die Begründung zum Sommerhit des Jahres. Er klingt gut gelaunt mit Afrobeats und Reggaeton. Klingt es voll nach Sommer. Es hat eine energiegeladene Tanzchoreografie und auch einen eingängigen Text. Kann man leicht mitsingen. Dai Dai bedeutet übrigens auf Italienisch Los geht's. Der Spruch kommt im Song aber auf verschiedenen Sprachen vor. Und ansonsten wird im Song Englisch und Spanisch gesungen. Ja, also mit Sommermusik kennt sich Shakira aus. 2010 schon Waka Waka, das war ja auch der Fußball-WM-Song. Und 2001, da hat sie schon diesen Hit hier rausgebracht. Whenever, Wherever, auch mit Latin Sound und Sommergefühl. Und den hören wir jetzt.

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11: Ich bin Ralf Gulke. Guten Tag. Weil der Schiffsverkehr auf dem Rhein und anderen Flüssen durch extremes Niedrigwasser beeinträchtigt ist, wird es auf Autobahnen sonntags ausnahmsweise Lkw-Verkehr geben. Verkehrsminister Bilger sagte nach einem Treffen mit Verkehrsbranchenvertretern, man werde den Binnenschiffern mit 3 Maßnahmen unter die Arme greifen.
12: Also auf der Straße Kapazitäten schaffen durch die Aussetzung des Sonn- und Feiertagsfahrverbots. Wasserstraße werden wir jetzt nicht für zusätzliche Behinderungen durch Arbeiten sorgen. Und drittens, die Schiene wird zusätzliche Kapazitäten bereitstellen.
11: Das Niedrigwasser führt dazu, dass die Schiffe deutlich weniger Ladung transportieren können. Der Flughafen Leipzig-Halle ist vorgestern möglicherweise nur knapp einer Katastrophe entgangen. Die Süddeutsche Zeitung unter anderem schreibt, dass die ukrainische Frachtmaschine, neben der die Sprengstoffdrohne entdeckt wurde, mit Munition beladen war. Das geht aus einem vertraulichen Polizeibericht hervor. Nach dem Drohnenvorfall mehren sich inzwischen die Stimmen, die Russland dahinter vermuten. Darunter der CDU-Verteidigungsexperte Kiesewetter. Die Grünen im Bundestag fordern außerdem Beratungen des Nationalen Sicherheitsrates. Nach dem tödlichen Autoanschlag auf eine Gewerkschaftsdemonstration in München ist der Angeklagte zu einer lebenslangen Haftstrafe verurteilt worden. Das Oberlandesgericht München sprach den 25-Jährigen wegen Mordes und versuchten Mordes schuldig. Das Gericht stellte außerdem die besondere Schwere der Schuld fest, das erschwert eine Freilassung auf Bewährung nach 15 Jahren. Bei dem Anschlag vergangenes Jahr waren eine 37 Jahre alte Mutter und ihr 2-jähriges Kind getötet worden. Der Täter soll sowohl religiöse als auch politische Motive gehabt haben. Der Berliner SPD-Spitzenkandidat Steffen Krach will in keine Koalition eintreten, die Enteignungen zur Bedingung macht. Er sagte dem Stern, wenn das die rote Linie sei für die Linkspartei, dann müsse sie gucken, mit welcher Koalition sie das umsetzen wolle. Mit der SPD jedenfalls nicht, so Krach. Linken-Chefin Ines Schwertner hatte zuvor die Enteignung von Immobilienkonzernen zur Bedingung für eine Regierungsbeteiligung in Berlin erklärt.
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13: Mit Michelle Gradell. In Berlin wird der Wohnungsmangel inzwischen auch für Ausbildungsbetriebe zum Problem. Fast jeder dritte Betrieb sagt, dass in den vergangenen Jahren mindestens ein Azubi die Ausbildung gar nicht erst angefangen hat. Und fast jedes sechste Unternehmen sagt, dass eine Ausbildung abgebrochen wurde, weil Auszubildende einfach keine Wohnung gefunden haben.
9: 16.03 Uhr haben wir es und es staut sich auf der A103 stadteinwärts im Kreuz Schöneberg auf der Überfahrt zur 100 Richtung Treptow. Hier im Moment 15 Minuten anstehen. In Spandau hat es einen Unfall gegeben auf der Streitstraße. Hier ist in beiden Richtungen gesperrt in Höhe Hohenzollernring. A10 westlicher Berliner Ring Richtung Dreieck-Werder zwischen Potsdam Nord und Vöben 20 Minuten Stau. Und die B168 und B246 Beeskow Richtung Kartlow zwischen Ögeln und dem Abzweig nach Kummerow hat es einen Unfall gegeben. Blitzer stehen in Altklinik auf dem Keltensteig, in Moabit auf der Paulstraße und am Telefon haben wir auch noch jemanden. Der Max hier, hallo.
14: Hi, grüß dich. Ich wollte euch auch nochmal einen Blitzer melden, der hat mich gerade erwischt.
9: Oh.
14: ja, kein Problem. War nicht viel. Und zwar auf der B5 aus Fahrtrichtung Nauen, Richtung Berlin. Mhm. Dort ist auf der Autobahn, kurz vor der Autobahnbrücke ist der Blitzer.
9: Alles klar, wissen wir Bescheid. Dankeschön fürs Durchgeben und danke auch für Ihre Staus und Blitzer unter Berlin 201 91 390. Gute Fahrt. Sonne und Wolken wechseln sich heute ab. Es ist auch nicht ganz so heiß wie die letzten zwei Tage. Aktuell messen wir 26 bis 29 Grad. In der Nacht dann auch mal wieder etwas frischer. Sind wir auch nicht mehr so gewohnt. 12 Grad dann die Tiefstemperatur. Morgen am Freitag auf dem meist trockener Sonne-Wolken-Mix. Ein bisschen kühler wird's mit höchstens 25 Grad. Das Wochenende aber wieder wärmer. Vor allem der Sonntag. Da schon wieder 32 Grad.
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9: Max Kach hier, grüße Sie. Schon kleine Kinder kennen das berühmte Zauberwort. Ein einfaches Bitte gehört ja irgendwie zur Grundausstattung jeder guten Erziehung. Um genau dieses kleine, große Wort geht es gleich in einer neuen Folge Nächster Halt Berlin. Denn auch an Bahnhöfen herrscht ein freundlicher Umgangston. Das war aber nicht immer so. Wie es früher klang, das hören Sie um 16.15 Uhr nach den besten Hits aller Zeiten. Von den Bangles, den Spin Doctors und von Enya. Hier ist sie ganz gewohnt mystisch mit ihrem großen Hit Orinoco Flow.

0: Wir sind mitten im Sommer, mitten in den Ferien und in den Bahnen sind jetzt oft mehr Touristen als Arbeitspendler unterwegs. Ein Ausstieg am Bahnhof lohnt sich aber für alle.
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0: Jeden Tag steigt unsere Kiez-Reporterin Lisa Wennemeyer an einem anderen S- oder U-Bahnhof aus. Heute ging es mit der U6 zur Ullsteinstraße, wo es ein verstecktes Detail gibt. Kann man schnell übersehen, aber unserer Lisa entgeht natürlich nichts.
2: Der U-Bahnhof Ullsteinstraße, der hatte eine einzigartige Lautsprecheranlage. Zumindest in Berlin gab es das nicht noch einmal. Wenn Sie hier mal an die Bahnsteigkante rantreten und nach oben schauen, dann sehen Sie so ein langes Metallrohr. Und das hat immer mal wieder so kleine Öffnungen, also so kleine Löcher da drin. Das ist ein Schallrohr und dadurch wurde früher die Ansagen durchgegeben. Es gab hier nur einen Lautsprecher und der stand direkt am Ende dieses Metallrohrs und durch diese kleinen Löcher hat sich die Durchsage dann über den ganzen Bahnsteig verteilt. Ja, Sie wissen schon, welche Durchsage ich meine. Hat hier allerdings früher noch niemand gesagt. Das Bitte war Teil einer Freundlichkeitsoffensive der BVG vor etwas über 15 Jahren. Und damals gab es echt große Diskussionen darum. Viele fanden das einfach freundlicher. Es gab aber auch echt Menschen, die gesagt haben, nein, das ist ein Befehl in preußischer Manier und so ein Bitte, das schwächt das Ganze nur ab. Gewonnen hat die Freundlichkeit. Und die moderne Technik. Hier am U-Bahnhof Ullsteinstraße gibt es zwar noch dieses Schallrohr, das können Sie sehen, aber das ist schon lange nicht mehr in Betrieb und so schallt es heute in modernen Lautsprechern ganz freundlich über den Bahnsteig.
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2: Ich bin Elke Martens. Guten Tag. Mitten in der Sommersaison hat die DLRG die Bilanz der bisherigen Badetoten in diesem Jahr vorgestellt. Bis Ende Juli sind rund 260 Menschen in deutschen Gewässern ums Leben gekommen. 15 Badetote mehr als im gleichen Zeitraum letztes Jahr. Die meisten Badetoten sind männlich, sagt die DLRG. Auch in Berlin ist die Zahl der Badetoten dieses Jahr gestiegen. Zwischen Jahresbeginn und Ende Juli ertranken in den Berliner Gewässern 13 Menschen. Mitarbeiter der BSR mussten heute wieder den Abfall eines ganzen Müllfahrzeugs auf einen Gehweg kippen. Grund war eine Explosion im Laderaum des Fahrzeugs, schreibt die BZ Online. Als der Müll auf der Attila-Straße in Steglitz lag, konnten Einsatzkräfte der Berliner Feuerwehr das Ganze löschen. Erst Mitte Juni hatte es einen ähnlichen Fall in Neukölln gegeben. Damals war ein Fahrradakku im Bauch eines Müllfahrzeugs explodiert.
0: 16.33 Uhr und Vorsicht bitte in Reinickendorf. Da hat es einen Unfall gegeben an der Kreuzung Scharnweberstraße, Ecke Antonienstraße. Der Bereich ist momentan gesperrt. Unfall auch in Spandau auf der Streitstraße in Höhe Hohenzollernring ist in beiden Richtungen gesperrt. Gucken wir nach Brandenburg, A10 östlicher Berliner Ring Richtung Dreieck Spreeau. Zwischen Freienbrink und Dreieck Spreeau steht ein kaputter LKW auf der rechten Spur im Baustellenbereich. A10 westlicher Berliner Ring Richtung Dreieck Werder. 20 Minuten Stau haben wir hier zwischen Potsdam Nord und Föhm. Die A13 Richtung Dresden zwischen Westensee und Großköris ist ein Spanngurt auf der rechten Spur. Auf der A24 Richtung Berlin hat es zwischen Fährberlin und Kremmen einen Unfall gegeben. Und gekracht hat es auch auf der B168 und B246 Besko Richtung Kartlo zwischen Ögeln und dem Abzweig nach Kummerow. Bitte vorsichtig fahren. Die neuesten Blitzer stehen Moabit auf der Paulstraße, in Alte Klinik auf dem Keltensteig und sie haben uns gemeldet B5 Nauen Richtung Berlin kurz vor der Autobahnbrücke. Danke für Ihre Staus und Blitzer unter Berlin 201 91 390. Gutes Ankommen. Ja, das ist ganz schönes Wetter heute. Es ist trocken, Sonne und Wolken begleiten uns durch den Nachmittag bei aktuell 26 bis 29 Grad. Heute Nacht bekommen wir Tiefstwerte um die 12 Grad. Morgen dann Sonne-Wolken-Mix bei 25 Grad. Ganz gut zum Durchatmen nach der Hitze. Aber es wird schon wieder heißer am Wochenende, vor allem am Sonntag, da schon wieder über 30 Grad.
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0: Carly Simon für diesen sonnigen Donnerstagnachmittag. Dankeschön fürs Einschalten.
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0: Ja, wo auch immer Sie diesen Sommer schon hin verschlagen hat oder noch hin verschlagen wird, nehmen Sie uns gerne mit in Ihren Koffer. Wir nehmen auch nicht viel Platz weg, versprochen. Hören Sie uns einfach weltweit über die Berliner Rundfunk-App. Zum Beispiel beim Frühstück in Portugal, schon mit Pastel de Nata. Schmeckt ja voll gut. In der Rooftop-Bar in New York, da können Sie uns auch hören. Oder am Strand in Thailand. Setzen Sie gerne Ihr Fähnchen in der App, in der interaktiven Weltkarte. Und da hat uns auch diese Nachricht hier erreicht.
2: Hallo, liebes Berliner Rundfunk-Team. Hier ist die Steffi aus Berlin-Lichtenberg und wir sind gerade an der Ostsee in Grömitz und machen hier Urlaub auf einem Campingplatz. Für uns ist das einfach die perfekte Mischung aus Erholung und kleinen Abenteuern. Morgens werden wir von Möwen geweckt. Tagsüber genießen wir den Strand, die frische Seeluft und das Meer. Und abends sitzen wir gemütlich vor dem Wohnwagen und lassen den Tag ausklingen. Und natürlich läuft auch hier der Berliner Rundfunk, damit wir trotz Ostsee ein kleines Stück Berlin dabei haben. Wir senden ganz liebe Grüße aus Grömitz.
0: Das klingt sehr schön. So, und Steffi hat, wie alle anderen, die mitmachen, die Chance auf 500 Euro für die Urlaubskasse. Also wenn Sie im Urlaub sind, tragen Sie sich gerne auch ein in die interaktive Weltkarte.

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7: Ich bin Ralf Gulke. Guten Tag. Wegen des extremen Niedrigwassers soll das Sonntagsfahrverbot für Lkw zeitweise ausgesetzt werden. Das sagte Bundesverkehrsminister Bilger nach einem Treffen mit Vertretern der Logistikbranche.
8: Wenn Transporte kurzfristig auf die Straße verlagert werden müssen, werden wir mit den Ländern darüber sprechen, dass wir Ausnahmen vom Sonn- und Feiertagsfahrverbot für besonders betroffene Güter vornehmen. Ich habe bereits mit mehreren Länderverkehrsministern darüber gesprochen und große Bereitschaft dazu erkennen können.
7: Zudem soll Verkehr auf die Schiene verlagert werden. Inzwischen hat auch die Elbe in Magdeburg den niedrigsten Wasserstand seit Beginn der Messungen vor 300 Jahren erreicht. Der Leipziger Flughafen ist vorgestern, wie es aussieht, nur knapp einer Katastrophe entgangen. Mehrere Medien schreiben, dass die ukrainische Frachtmaschine, neben der die Sprengstoffdrohne entdeckt wurde, Munition geladen hatte. Nach dem Vorfall mehren sich die Stimmen, die Russland verantwortlich machen. Unter ihnen ist der CDU-Verteidigungsexperte Kiesewetter. Die Grünen forderten eine Sitzung des Nationalen Sicherheitsrates. Wegen der Ausspähung eines bayerischen Rüstungsbetriebs ist ein Ukrainer verhaftet worden. Der 33-jährige mutmaßliche Agent wurde wegen Sabotageverdachts in Thüringen festgenommen, teilte die Staatsanwaltschaft München mit. Er soll im Auftrag eines ausländischen Geheimdienstes Bilder vom Betriebsgelände der Rüstungsfirma gemacht und sie an seinen Auftraggeber weitergeleitet haben. Es handelt sich um einen sogenannten Low-Level-Agenten, der für Taschengeld spionierte. Der Berliner SPD-Spitzenkandidat Steffen Krach will in keine Koalition eintreten, die Enteignungen zur Bedingung macht. Er sagte dem Stern, wenn das die rote Linie sei für die Linkspartei, dann müsse sie gucken, mit welcher Koalition sie das umsetzen wolle. Mit der SPD jedenfalls nicht, so Krach. Linken-Chefin Ines Schwertner hatte zuvor die Enteignung von Immobilienkonzernen zur Bedingung für eine Regierungsbeteiligung in Berlin erklärt.
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9: Mit Michel Gradell. Auf der Bahnstrecke zwischen Berlin und Hamburg wird nachts wieder gebaut. In einzelnen Nächten im August und September ist die Strecke deshalb gesperrt. Es geht um Restarbeiten nach der monatelangen Generalsanierung. Einige Fernzüge werden umgeleitet. Im Regionalverkehr fahren Ersatzangebote. Die Strecke ist erst Mitte Juni freigegeben worden.
6: Es ist jetzt 17.02 Uhr. Wir gucken auf die Straßen. Stadtring A100 Richtung Treptow. Hier 10 Minuten Stau im Bereich Innsbrucker Platz bis Albuinstraße. Auch von der A103 kommt. In Starken hat es auf der Heerstraße stadtauswärts einen Unfall gegeben. Zwischen Sandstraße und Magistratsweg ist hier momentan gesperrt. In der Gegenrichtung ist immerhin eine Spur frei zwischen Magistratsweg und Sandstraße nach diesem Unfall. In Reinickendorf hat es einen Unfall gegeben auf der Kreuzung Scharnweberstraße, Ecke Antonienstraße. Der Bereich ist momentan gesperrt. Unfall auch in Spandau auf der Streitstraße. In Höhe Hohenzollernring ist in beiden Richtungen bis auf weiteres gesperrt. Vorsicht auf der A13 Richtung Dresden. Zwischen Schwarzheide und Ruhland ist ein Fahrzeug auf der rechten Spur liegen geblieben. Auf der A24 Richtung Berlin hat es einen Unfall gegeben zwischen Fährberlin und Kremmen. Liegenbleiber auf der A113 stadtauswärts zwischen Schönefeld Nord und Schönefeld Süd. Vorsicht. Und die B168 und B246 Beskow Richtung Kartloh zwischen Ögeln und dem Abzweig nach Kummerow hat es einen Unfall gegeben. Blitzer stehen in Marzahn auf der Bitterfelder Straße, in Haselhorst, Nonnendammallee und in Frankfurt-Oder auf der Sonnenallee. Danke für Ihre Staus und Blitzer unter Berlin 201 91 390. Gute Fahrt. Auch mal angenehm, nicht die 30 Grad zu knacken. Aktuell sind wir bei 25 bis 29 Grad, dazu trocken mit Sonne und Wolken im Wechsel. In der Nacht geht es runter auf 12 Grad. Morgen bis zu 25 Grad, dann auch ein Sonne-Wolken-Mix und überwiegend trocken. Wochenende wird wieder wärmer und am Sonntag wieder hochsommerlich mit bis zu 32 Grad.
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6: Eine neue App macht gerade Furore in Berlin. Die App Freifahren wurde von einem TU-Studenten entwickelt und soll Schwarzfahrer in Echtzeit vor Kontrolleuren warnen. Wie das funktioniert und wie das in Berlin ankommt, hören Sie um 17.15 Uhr nach der Fiction Factory, Boston und Mike Oldfield zusammen mit Maggie Riley. Ich bin Max Kachua und freue mich, dass Sie bei mir sind.

0: Feels Like Heaven von der Fiction Factory beim Berliner Rundfunk 91.4. Schönen Nachmittag, 16:45. Ich glaube, wir hatten alle schon mal diesen Moment. Man sitzt in der Straßenbahn, ein Kontrolleur steigt ein, plötzliche Panik, weil aus Versehen Ticket vergessen und dann nichts wie raus. Es gibt aber natürlich auch viele Menschen, die ganz absichtlich schwarz fahren und dabei soll ihnen jetzt auch noch eine App helfen. Freifahren heißt die und begeistert natürlich nicht alle in Berlin. Unsere Kiez-Reporterin Lisa Wennemer ist jetzt am Alex und hat sich die App mal runtergeladen. Natürlich nur zu journalistischen Zwecken.
1: Ja, die App ist relativ einfach aufgebaut. Ich habe hier so eine Karte von Berlin und da sehe ich auch schon ganz viele rote Punkte. Das sind alles Kontrolleure, die gemeldet wurden, also wirklich wie so eine Blitzer-App. Hier sehe ich zum Beispiel, hier ganz in der Nähe vom Alex, also eigentlich kurz vorm Alex, U8 Richtung Hermannstraße, da wurde vor 10 Minuten gemeldet, dass Kontrolleure unterwegs sind. Wenn ich also keinen Fahrschein hätte und auch nicht vorhab, einen zu kaufen, dann würde ich in diese U8 schon mal nicht einsteigen. Ja, nette kleine Service-App, die BVG und die S-Bahn gar nicht cool finden. Die BVG sagt, dass ihr jährlich ein wirtschaftlicher Schaden von 20 bis 25 Millionen Euro entsteht, allein durch Schwarzfahren. Ja, und hier am Alex sind ja viele Menschen unterwegs, mit oder ohne Fahrschein. Ich habe jetzt hier Oma mit Enkelin getroffen. Was halten Sie von dieser App? Coole Idee oder unfair?
2: Ja, also ich finde es eine coole Idee.
3: Würde ich auch sagen, tatsächlich.
1: Ah ja, also sind ja auch mal ohne Fahrschein unterwegs.
3: Nein, ich traue mich sowas nicht, aber ich glaube, man kann schon Leuten damit helfen. Es gibt ja auch Leute, die haben nicht so viel. Dann denke ich, es ist eine gute Idee. Ja. Mhm.
1: Sind Sie selber schon mal schwarz gefahren?
3: Nein, noch nicht.
2: Doch, ich in den jungen Jahren schon.
1: Also auch absichtlich?
2: Ja, kein Geld in den jungen Jahren.
1: Sagen Sie ja auch so ganz offen vor Ihrer Enkelin.
2: Ja, da habe ich keine Geheimnisse für. Ne?
1: Und jetzt mal ehrlich, wirklich nicht schwarz gefahren? Sie hat es auch zugegeben.
3: Nein, wirklich nicht.
2: Nee, aber das würde ich Sie ihr nicht zutrauen. Das würde ich ihr wirklich nicht zutrauen.
3: Das traue ich mir nicht.
1: Also Zustimmung zu dieser App hätte ich jetzt gar nicht erwartet. Ja, und tatsächlich, diese Initiative, die hinter der App steckt, die setzt sich dafür ein, dass der ÖPNV generell kostenlos sein sollte, sodass er eben für alle nutzbar ist. Ja, BVG und Deutsche Bahn gar nicht begeistert. Die prüfen rechtliche Schritte gegen diese Schwarzfahrer-App.
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3: Ich bin Elke Martens. Guten Tag. Der SPD-Kandidat Steffen Krach kann sich eine Surfwelle, ähnlich wie in München, auch in Berlin vorstellen, und zwar auf dem Tempelhofer Feld. Im Interview mit dem Tagesspiegel sagte Krach, theoretisch könne man einen Wasserzulauf aus dem Landwehr- oder Teltow-Kanal nutzen, um an Wasser zu kommen. Die bessere Wahl wäre aber ein Wasserbecken mit geschlossenem Kreislauf und leistungsfähigen Lauf aus dem Landwehr- oder Teltow-Kanal nutzen, um an Wasser zu kommen. Die bessere Wahl wäre aber ein Wasserbecken mit geschlossenem Kreislauf und

0: Berliner Schülergruppe in den Spreewald gefahren.
1: Jetzt haben wir es 17.32 Uhr und in Starken sorgt ein Unfall weiterhin für Probleme auf der Heerstraße statt auswärts. Zwischen Sandstraße und Magistratsweg ist hier gesperrt und es staut sich. Außerdem in Spandau auf der Streitstraße hat es auch einen Unfall gegeben. In Höhe Hohenzollernring ist weiterhin in beiden Richtungen gesperrt. Bei der S-Bahn gibt es einen Polizeieinsatz wegen unbefugter Personen auf der Strecke. Der Zugverkehr der S85 und S9 ist aktuell zwischen Schönefeld und Flughafen BER unterbrochen. A10, der westliche Berliner Ring Richtung Dreieck-Havelland. Zwischen Falkensee und Dreieck-Havelland ist ein Liegenbleiber auf der rechten Spur. A10 Richtung Dreieck-Werder. Zwischen Leest und Föben ist ein Fahrzeug liegen geblieben. B1, B5, Küstring-Kiez Richtung Biesdorf. Zwischen Tarsdorf und dem A10-Anschluss Berlin-Hellersdorf. Da gibt es eine ungesicherte Unfallstelle. Und Unfall auch auf der B168 und B246 Beeskow Richtung Kartloh. Zwischen Ögeln und dem Abzweig nach Kummerow. Blitzer stehen Haselhorst auf der Nonnendammallee, in Marzahn auf der Bitterfelder Straße und in Frankfurt oder auf der Sonnenallee. Danke für Ihre Staus und Blitzer unter Berlin 201 91 390. Gute Fahrt. Wir haben heute viel Sonne im Mix mit Wolken. Es ist dazu auch trocken bei aktuell 25 bis 29 Grad. In der Nacht geht es runter auf 12 Grad. Morgen haben wir dann etwas kühlere Temperaturen, also eigentlich sehr angenehm. 25 Grad gibt es maximal, dann auch meist trockener Sonne-Wolken-Mix. Das Wochenende wird dann wieder heißer.
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0: Schönen Feierabend. Hier ist Ihr Berliner Rundfunk 91.4. Wir schicken Ihnen beste Grüße auf die Arbeit, ins Auto, nach Hause oder in den Urlaub. Damit Sie für Ihre nächste Reise perfekt vorbereitet sind, haben wir jeden Tag für Sie Tipps von unserem Verbraucherexperten Ron Perdus, mit denen Sie im Urlaub wahres Geld sparen. Jetzt wissen wir alle, nicht nur der Urlaub an sich kann schnell sehr teuer werden, also Anreise, Benzin, Flug, Unterkunft, sondern natürlich kosten auch die Dinge, die wir vor Ort erleben und unternehmen wollen, oft wirklich eine Menge Geld, die ganzen großen Sehenswürdigkeiten zum Beispiel. Sie können aber auch gar nichts kosten, Ron. Du sagst, wenn man ein bisschen vorab recherchiert, kann man viele Aktivitäten sogar für umsonst bekommen.
1: Ja, und das kann richtig Spaß machen. Ich habe das mal getestet für einen Fernsehbeitrag vor 2-3 Jahren, und zwar in New York quasi, mehrere Dinge kostenfrei tun. Die Recherche war total einfach. Du kannst das über eine Suchmaschine machen. Heute machst du es über KI, also fragst ChatGPT, hey, ich fliege nach Barcelona oder nach New York oder nach, weiß ich, nach Rom. Welche Aktivitäten kann ich dort kostenlos machen? Es gibt ganz oft Stadtführungen, die for free angeboten werden. Triffst dich an irgendeiner berühmten Stelle und jemand führt dich 2 Stunden durch die Stadt. Am Ende ist eigentlich nur der Wunsch da, ein Trinkgeld zu geben, muss man aber auch nicht. Es gibt Aktivitäten, ich bin zum Beispiel Kajak gefahren auf dem Hudson River in New York, gab es kostenlos. 1 Stunde Kajak ausleihen für $0. Und diese ganzen Geschichten gibt es eigentlich in allen großen Städten dieser Welt. Man muss nur einmal vorher schauen. Und ja, es ist eine schöne Sache, quasi Geld zu sparen, weil du sagst es schon, diese großen Sehenswürdigkeiten sind mittlerweile so unfassbar teuer geworden, dass man das Geld manchmal sparen kann.
0: Und die finde ich auch ganz einfach, diese kostenlosen Angebote?
1: Also es gibt dafür ein paar Webseiten, aber der einfachste Weg ist wirklich, ich sag mal, Google eingeben, Barcelona, kostenlose Aktivitäten, findet man sofort eine Seite dafür, oder ich nutze halt KI, die ja wirklich bei der Reiseplanung im Moment auch super helfen kann.
0: Ja, voll. Also die besten Reisetipps und vor allem Spartipps gibt es die ganze Woche von unserem Verbraucherexperten Ron Perdus. Und jetzt reisen wir musikalisch zumindest nach Australien zu John Farnham und You're the Voice.

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5: Ich bin Ralf Gulke. Guten Abend. Weil der Schiffsverkehr auf dem Rhein und anderen Flüssen durch extremes Niedrigwasser beeinträchtigt ist, wird es auf Autobahnen sonntags ausnahmsweise Lkw-Verkehr geben. Verkehrsminister Bilger sagte nach einem Treffen mit Verkehrsbranchenvertretern, man werde den Binnenschiffern mit 3 Maßnahmen unter die Arme greifen.
6: Also auf der Straße Kapazitäten schaffen durch die Aussetzung des Sonn- und Feiertagsfahrverbots. Wasserstraße werden wir jetzt nicht für zusätzliche Behinderungen durch Arbeiten sorgen. Und drittens, die Schiene wird zusätzliche Kapazitäten bereitstellen.
5: Das Niedrigwasser führt dazu, dass die Schiffe deutlich weniger Ladung transportieren können. Der Flughafen Leipzig-Halle ist vorgestern möglicherweise nur knapp einer Katastrophe entgangen. Die Süddeutsche Zeitung unter anderem schreibt, dass die ukrainische Frachtmaschine, neben der die Sprengstoffdrohne entdeckt wurde, mit Munition beladen war. Das geht aus einem vertraulichen Polizeibericht hervor. Nach dem Drohnenvorfall mehren sich inzwischen die Stimmen, die Russland dahinter vermuten. Darunter der CDU-Verteidigungsexperte Kiesewetter. Die Grünen im Bundestag fordern außerdem Beratungen des Nationalen Sicherheitsrates. Angesichts der hohen Zahl von Hitzetoten in diesem Jahr haben Ärztinnen und Ärzte der Bundesregierung Versagen vorgeworfen. Bis heute sei de facto nichts passiert, sagte die Vorsitzende des Hausärztinnen- und Hausärzteverbands Nicola Buhlinger-Göpfart der Rheinischen Post. Mehrere andere Verbände sind für einen Hitzegipfel. In einem gemeinsamen Schreiben fordern Umwelt- und Sozialverbände, kirchliche Organisationen und Gewerkschaften, den Hitzeschutz als Gemeinschaftsaufgabe im Grundgesetz zu verankern. Der Berliner SPD-Spitzenkandidat Steffen Krach will in keine Koalition eintreten, die Enteignungen zur Bedingung macht. Er sagte dem Stern, wenn das die rote Linie sei für die Linkspartei, dann müsse sie gucken, mit welcher Koalition sie das umsetzen wolle. Mit der SPD jedenfalls nicht, so Krach. Linken-Chefin Ines Schwertner hatte zuvor die Enteignung von Immobilienkonzernen zur Bedingung für eine Regierungsbeteiligung in Berlin erklärt.
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7: Mit Michelle Kradel. In Berlin gibt es trotz Genehmigungsstopp mehr Taxis als vorher. Der Senat hatte den Stopp eingeführt, weil es zu viele Taxis und zu wenig Nachfrage gebe. Trotzdem sind etwas mehr als 7.000 Taxis gemeldet, rund 400 mehr als vorher. Grund dafür, viele Taxis waren schon vor dem Stopp genehmigt und wurden nur später erst angemeldet.
8: 18.03 Uhr, der Blick auf die Straßen und da sorgt immer noch ein Unfall in Spandau für Probleme auf der Streitstraße. Da ist in Höhe Hohenzollern Ring in beiden Richtungen gesperrt. Dann gibt's jetzt einen Feuerwehreinsatz in Buko und Britz auf dem Bukower Damm. Hier ist Richtung Britz zwischen Rohrlegerweg und Bauhüttenweg aktuell gesperrt. Bei der S-Bahn läuft ein Polizeieinsatz wegen unbefugter Personen auf der Strecke. Deswegen ist der Zugverkehr der S85 und S9 zwischen Schönefeld und Flughafen BER unterbrochen. Gucken wir nach Brandenburg, A10 westlicher Berliner Ring Richtung Dreieck-Havelland. Zwischen Falkensee und Dreieck-Havelland ist ein Liegenbleiber auf der rechten Spur. A10 westlicher Berliner Ring Richtung Dreieck-Werder. Zwischen Lees und Föhm ist ein Fahrzeug liegen geblieben. Die B1, B5 küsst Ring-Kiez Richtung Biesdorf. Zwischen Tarsdorf und dem A10-Anschluss Berlin-Hellersdorf hat es einen Unfall gegeben. Und die B168 und B246 Beeskow Richtung Kartlo zwischen Ögeln und dem Abzweig nach Komorow auch hier ein Unfall. Blitzer stehen in Siemensstadt auf dem Siemensdamm, in Hellersdorf auf der Quedlinburger Straße und auf der Landstraße zwischen Rotberg und Kiekebusch. Danke für Ihre Staus und Blitzer unter Berlin 201 91 390. Gute Fahrt.
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8: Wir haben noch 24 bis 28 Grad, einen schönen Sonne-Wolken-Mix dazu. Durch den Abend und die Nacht geht es auch ohne Regen bei einer Tiefstemperatur nachher von 12 Grad. Morgen ein Sonne-Wolken-Mix bei angenehmen 25 Grad maximal. Das Wochenende sehr sommerlich und heiß wird es auch wieder. Vor allem am Sonntag, da dann bis zu 32 Grad.
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9: Wir haben noch 24 bis 28 Grad, einen schönen Sonne-Wolken-Mix dazu. Durch den Abend und die Nacht geht es auch ohne Regen bei einer Tiefstemperatur nachher von 12 Grad. Morgen ein Sonne-Wolken-Mix bei angenehmen 25 Grad maximal. Das Wochenende sehr sommerlich und heiß wird es auch wieder, vor allem am Sonntag, da dann bis zu 32 Grad.
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14: Ich bin Holger Dilk. Guten Abend. War im Flugzeug neben der Sprengstoffdrohne am Leipziger Flughafen Munition oder nicht? Darüber gibt es scheinbar Verwirrung. Unter anderem die Süddeutsche Zeitung hatte das berichtet. Das Bundesinnenministerium dementiert laut Focus jetzt aber. Wer hinter dem mutmaßlichen versuchten Anschlag steckt, ist weiter unklar. Der Sicherheitsexperte Nico Lange geht von Russland aus. Er sagt im ZDF:
15: Ich glaube, wir kommen nicht weiter, wenn wir sagen, wir wissen nicht, was es war. Und jetzt muss man erst mal sehen. Die Pressekonferenz des Innenministers war ja einigermaßen kryptisch. Aber wir wissen doch, dass seit Jahren Russland uns hybrid angreift. Wir wissen, dass Drohnen dabei eine Rolle spielen, dass Sabotage eine Rolle spielt.
14: Der Bund will Unternehmen helfen, die wegen des Niedrigwassers in den Flüssen ihre Transportketten über Wasser umstellen müssen. Bundesverkehrsminister Bilger plant unter anderem Ausnahmen vom Sonntagsfahrverbot für Lkw. Das hat er nach einer angesichts der Lage einberufenen Konferenz angekündigt. Bilger sagte weiter:
16: Wir haben die Autobahn GmbH angewiesen, alles daran zu setzen, Ausweichverkehre nicht zusätzlich durch vermeidbare Baustellen auszubremsen. Auch die Deutsche Bahn war vertreten durch die DB Cargo. Die hat uns zugesichert, die vom Niedrigwasser betroffene Industrie zu unterstützen, mehr Güter auf die Schiene zu bringen.
14: Die Deutsche Lebensrettungsgesellschaft hat in diesem Jahr schon über 260 Badetote gezählt, 15 mehr als im gleichen Vorjahreszeitraum. Vor allem im Juni sind die Zahlen deutlich nach oben gegangen, auf den höchsten Stand seit 2003. In der Rentendebatte macht Bundestags-Unionsfraktionschef Frei Druck auf Bundessozialministerin Baas. Sie soll im Herbst den Gesetzentwurf vorlegen, sagte Frei der Rheinischen Post. Streit gibt es vor allem um die Rente mit 63. Frei und die Bundesregierung wollen sie eigentlich abschaffen. Immer mehr Ministerpräsidenten sind dagegen. Die Hitzewellen haben in Deutschland für deutlich mehr Todesfälle als sonst gesorgt. Das Robert-Koch-Institut spricht von fast 12.000 Hitzetoten. Dabei ist Hitze in den allermeisten Fällen nicht die eigentliche Todesursache, sondern Vorerkrankungen wie Herz-Kreislauf-Erkrankungen. Fußball-Bundesligist RB Leipzig fährt eine absolute Mega-Ablöse ein. Der französische Nationalspieler Yann Diomande wechselt für mindestens 125 Millionen Euro zu Real Madrid. Der Transfer ist jetzt offiziell bestätigt worden. Die Summe kann durch Boni auf rund 140 Millionen Euro steigen.
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17: Es ist trocken, es gibt ein paar Wolken am Himmel. Teilweise ist es aber auch klar, so auch in der Nacht bei dann später bis zu 12 Grad. Morgen wird es auch schön, angenehmer Sommertag mit mal Sonne, mal Wolken und Höchstwerten um die 25 Grad. Das Wochenende wieder wärmer bis heiß, Samstag 26 und am Sonntag 32 Grad als Höchsttemperatur.
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1: Ich bin Holger Dilk. Guten Abend. Um das Flugzeug, bei dem die Sprengstoffdrohne am Leipziger Flughafen gefunden wurde, gibt es offenbar Verwirrung. Unter anderem die Süddeutsche Zeitung berichtet, es habe Munition geladen. Laut Focus wird das aber vom Bundesinnenministerium dementiert. Wer hinter dem mutmaßlichen fehlgeschlagenen Anschlag steckt, ist weiter unklar. Der Vorfall hat außerdem eine Debatte über Maßnahmen zur Abwehr solcher Bedrohungen ausgelöst. Die Grünen fordern beispielsweise klare, geregelte Zuständigkeiten bei den Behörden. Unternehmen, die wegen des Niedrigwassers in den Flüssen vom Wasser auf Straße oder Schiene ausweichen müssen, bekommen Hilfe vom Bund. Bundesverkehrsminister Steffen Bilger will unter anderem das Sonntagsfahrverbot lockern. Langfristig soll investiert werden, um Infrastruktur und Schiffe besser an Niedrigwasser anzupassen. Bilger sagt,
2: als Folge des Klimawandels gibt es mehr Niedrigwasserwetterextreme und darauf müssen wir uns einstellen und besser damit umgehen. Trotz wiederkehrender Niedrigwasserphasen ist das Netz der Binnenschifffahrt sicher, zuverlässig und leistungsfähig. Aber die Schifffahrt findet derzeit unter deutlich erschwerten Bedingungen statt.
1: Die Union sagt den Umfragen immer weiter ab. Im neuen ARD-Deutschland-Trend sagen nur noch 21%, dass sie CDU-CSU wählen würden. So schlecht hat die Union seit Jahren nicht abgeschnitten. Die AfD steht mittlerweile bei 28% und baut ihren Vorsprung weiter aus. Im Prozess um den tödlichen Autoanschlag auf eine Münchner Verdi-Demo ist der Täter zu lebenslanger Haft verurteilt worden. Das Gericht stellte außerdem die besondere Schwere der Schuld fest. Eine frühzeitige Entlassung auf Bewährung ist damit so gut wie vom Tisch. Der 25-Jährige hatte eine Mutter und ihr Kind getötet. Bekommt Deutschland zum ersten Mal eine Frau als Staatsoberhaupt? Auch führende Unionspolitiker sind dafür, dass Bundespräsident Steinmeier eine Nachfolgerin bekommen soll. Bundestagsunionsfraktionschef Frei sagte den Funke-Zeitungen, er würde sich das wünschen. Fußball-Bundesligist RB Leipzig fährt eine absolute Mega-Ablöse ein. Der französische Nationalspieler Yann Diomande wechselt für mindestens 125 Millionen Euro zu Real Madrid. Der Transfer ist jetzt offiziell bestätigt worden. Die Summe kann durch Boni auf rund 140 Millionen Euro steigen.
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4: Es ist trocken, es gibt ein paar Wolken am Himmel. Teilweise ist es aber auch klar, so auch in der Nacht bei dann später bis zu 12 Grad. Morgen wird es auch schön, angenehmer Sommertag mit mal Sonne, mal Wolken und Höchstwerten um die 25 Grad. Das Wochenende wieder wärmer bis heiß, Samstag 26 und am Sonntag 32 Grad als Höchsttemperatur.
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2: Ich bin Holger Dilk. Guten Abend. Ist Russland für den mutmaßlich fehlgeschlagenen Drohnenanschlag am Leipziger Flughafen verantwortlich? Für die Grünen ist die Antwort darauf ein klares Ja. Es liegt nahe, dass es sich um russischen Staatsterrorismus handelt, sagte Fraktionschefin Dröge zur Welt. Sicherheitsexperte Nicole Lange sieht es ähnlich. Er sagt im ZDF:
3: Ich glaube, wir kommen nicht weiter, wenn wir sagen, wir wissen nicht, was es war. Und jetzt muss man erst mal sehen. Die Pressekonferenz des Innenministers war ja einigermaßen kryptisch. Aber wir wissen doch, dass seit Jahren Russland uns hybrid angreift. Wir wissen, dass Drohnen dabei eine Rolle spielen, dass Sabotage eine Rolle spielt.
2: Der Bund will Unternehmen helfen, die wegen des Niedrigwassers in den Flüssen ihre Transportketten über Wasser umstellen müssen. Bundesverkehrsminister Bilger plant unter anderem Ausnahmen vom Sonntagsfahrverbot für Lkw. Das hat er nach einer angesichts der Lage einberufenen Konferenz angekündigt. Bilger sagte weiter:
4: Wir haben die Autobahn GmbH angewiesen, alles daran zu setzen, Ausweichverkehre nicht zusätzlich durch vermeidbare Baustellen auszubremsen. Auch die Deutsche Bahn war vertreten durch die DB Cargo. Die hat uns zugesichert, die vom Niedrigwasser betroffene Industrie zu unterstützen, mehr Güter auf die Schiene zu bringen.
2: Es ist ein weiterer Dämpfer für die Union. Sie ist im neuen ARD-Deutschland-Trend auf den schwächsten Wert seit 5 Jahren gerutscht. CDU/CSU kommen in der Umfrage auf 21%. Die AfD hat ihren Vorsprung vor der Union weiter vergrößert und landet nun bei 28%. In der Rentendebatte macht Bundestags-Unionsfraktionschef Frei Druck auf Bundessozialministerin Baas. Sie soll im Herbst den Gesetzentwurf vorlegen, sagte Frei der Rheinischen Post. Streit gibt es vor allem um die Rente mit 63. Frei und die Bundesregierung wollen sie eigentlich abschaffen. Immer mehr Ministerpräsidenten sind dagegen. Bekommt Deutschland zum ersten Mal eine Frau als Staatsoberhaupt? Auch führende Unionspolitiker sind dafür, dass Bundespräsident Steinmeier eine Nachfolgerin bekommen soll. Bundestagsunionsfraktionschef Frei sagte den Funke-Zeitungen, er würde sich das wünschen. Fußball-Bundesligist RB Leipzig fährt eine absolute Mega-Ablöse ein. Der französische Nationalspieler Yann Diomande wechselt für mindestens 125 Millionen Euro zu Real Madrid. Der Transfer ist jetzt offiziell bestätigt worden. Die Summe kann durch Boni auf rund 140 Millionen Euro steigen.
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6: Es ist trocken, es gibt ein paar Wolken am Himmel, teilweise ist es aber auch klar, so auch in der Nacht bei dann später bis zu 12 Grad. Morgen wird es auch schön, angenehmer Sommertag mit mal Sonne, mal Wolken und Höchstwerten um die 25 Grad. Das Wochenende wieder wärmer bis heiß, Samstag 26 und am Sonntag 32 Grad als Höchsttemperatur.
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1: Ich bin Philipp Nützig. Guten Abend. Noch immer ist unklar, wer hinter der Sprengstoffdrohne am Leipziger Flughafen steckt. Mittlerweile ermittelt die Bundesanwaltschaft in dem Fall. Sie sieht einen möglichen Angriff auf Deutschlands Transport- und Logistikinfrastruktur. Die Drohne war in der Nacht zum Mittwoch gefunden worden, in der Nähe von ukrainischen Frachtflugzeugen. Später gab es dann Medienberichte, wonach Munition in einem der Flieger war. Dazu sagte Sachsens Innenminister Schuster in der ARD:
2: Kann ich nicht bestätigen. Nach unseren Erkenntnissen waren beide Maschinen leer. Wo diese Meldung herkommt, wissen wir nicht, aber ich kann jedenfalls nicht bestätigen, dass irgendeine Beladung vorzufinden war.
1: Der Bund will Unternehmen helfen, die wegen des Niedrigwassers in den Flüssen ihre Transportketten über Wasser umstellen müssen. Verkehrsminister Bilger plant unter anderem Ausnahmen vom Sonntagsfahrverbot für Lkw. Er sagte nach einer Konferenz mit Experten weiter:
3: Wir haben die Autobahn GmbH angewiesen, alles daran zu setzen, Ausweichverkehre nicht zusätzlich durch vermeidbare Baustellen auszubremsen. Auch die Deutsche Bahn war vertreten durch die DB Cargo. Die hat uns zugesichert, die vom Niedrigwasser betroffene Industrie zu unterstützen, mehr Güter auf die Schiene zu bringen.
1: Langfristig sollen sowohl Schiffe als auch Infrastruktur besser an Niedrigwasser angepasst werden. Hitzewellen werden in Deutschland zu einem immer größeren Problem. Deshalb fordern Umwelt- und Sozialverbände einen Hitzegipfel der Bundesregierung. Bund, Länder und Kommunen sollen ihre Maßnahmen besser abstimmen. Außerdem brauche es einen bundesweiten Hitzeaktionsplan und mehr Klimaschutz. Der Mann, der bei einer Verdi-Demo in München eine Mutter und ihr Kind mit einem Auto getötet hat, muss lebenslang hinter Gitter. Das bayerische Oberlandesgericht stellte auch die besondere Schwere der Schuld fest. Er kann nach 15 Jahren voraussichtlich also nicht auf Bewährung raus. Bekommt Deutschland zum ersten Mal eine Frau als Staatsoberhaupt? Auch führende Unionspolitiker sind dafür, dass Bundespräsident Steinmeier eine Nachfolgerin bekommen soll. Unionsfraktionschef Frei sagte den Funke-Zeitungen, er würde sich das wünschen.
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3: Ich bin Philipp Nützig. Guten Abend. Die Sprengstoffdrohne vom Leipziger Flughafen ist jetzt ein Fall für die Bundesanwaltschaft. Die Behörde hat die Ermittlungen übernommen. Nach wie vor ist unklar, wer hinter dem Vorfall steckt. Der Flughafen gilt als Umschlagplatz für militärische Hilfslieferungen an die Ukraine. Auf solche Gefahren durch Drohnen ist Deutschland nicht richtig vorbereitet, sagte Sicherheitsexperte Nico Lange im ZDF.
4: Wir sind in einer sehr ernsten Lage, was diese hybriden Bedrohung angeht. Und wir haben weder bei Verteidigung noch bei Abschreckung bisher die richtigen Instrumente, um uns dagegen zu wehren.
3: Der Mann, der bei einer Verdi-Demo in München eine Mutter und ihr Kind getötet hat, muss lebenslang hinter Gitter. Das Bayerische Oberlandesgericht stellte auch die besondere Schwere der Schuld fest. Colin Mock berichtet.
5: Heißt konkret, er kann voraussichtlich auch nicht nach 15 Jahren auf Bewährung raus. Das Gericht sah es als erwiesen an, dass der 25-Jährige letztes Jahr im Februar mit einem Auto in die Verdi-Demo gefahren ist. Eine Mutter und ihr Kind starben, über 40 weitere Menschen wurden bei dem Anschlag verletzt. Als Motiv sieht die Bundesanwaltschaft religiöse und politische Gründe.
3: Unternehmen, die wegen des Niedrigwassers in den Flüssen vom Wasser auf die Straße oder Schiene ausweichen müssen, kriegen Hilfe vom Bund. Verkehrsminister Bilger will unter anderem das Sonntagsfahrverbot lockern. Langfristig soll investiert werden, um Infrastruktur und Schiffe besser an Niedrigwasser anzupassen. Die Union sackt in Umfragen immer weiter ab. Im neuen ARD-Deutschland-Trend sagen nur noch 21%, dass sie CDU-CSU wählen würden. So schlecht hat die Union seit Jahren nicht abgeschnitten. Die AfD steht mittlerweile bei 28% und baut ihren Vorsprung weiter aus. Reste einer SpaceX-Rakete sind auf dem Mond eingeschlagen. Das haben europäische Wissenschaftler jetzt bestätigt. Es handelt sich dabei um ein etwa 4 Tonnen schweres Trümmerteil, das 1,5 Jahre durchs All geflogen war. Solche Einschläge gelten als Gefahr für eine mögliche Basis auf dem Mond.
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1: Ich bin Philipp Nützig. Guten Abend. Die Bundesanwaltschaft ermittelt jetzt zu der Sprengstoffdrohne am Leipziger Flughafen. Der Fall ist von besonderer Bedeutung für die Sicherheit, so die Begründung. Die Behörde spricht von einem schwerwiegenden Angriff auf die Transport- und Logistikinfrastruktur. Wer hinter dem Vorfall in Leipzig steckt, ist noch unklar. Einige Experten halten Russland für den Drahtzieher. Die Drohne war in der Nacht zum Mittwoch in der Nähe von ukrainischen Frachtflugzeugen entdeckt worden. In Deutschland sind in diesem Jahr bislang über 260 Menschen bei Badeunfällen ums Leben gekommen. Das sind 15 mehr als im gleichen Vorjahreszeitraum. Vor allem im Juni gab es nach Angaben der Deutschen Lebensrettungsgesellschaft einen dramatischen Anstieg. DLRG-Präsidentin Ute Vogt sagt:
2: Wie im letzten Jahr haben wir auch in diesem Jahr wieder besonders viele junge Menschen zwischen 11 und 30 Jahren. Und der Grund ist oft leichtsinniges Verhalten oder es sind Alkohol oder Drogen im Spiel.
1: Der Bund will Unternehmen helfen, die wegen des Niedrigwassers in den Flüssen ihre Transportketten über Wasser umstellen müssen. Verkehrsminister Bilger plant unter anderem Ausnahmen vom Sonntagsfahrverbot für Lkw. Er sagte nach einer Konferenz mit Experten weiter:
3: Wir haben die Autobahn GmbH angewiesen, alles daran zu setzen, Ausweichverkehre nicht zusätzlich durch vermeidbare Baustellen auszubremsen. Auch die Deutsche Bahn war vertreten durch die DB Cargo. Die hat uns zugesichert, die vom Niedrigwasser betroffene Industrie zu unterstützen, mehr Güter auf die Schiene zu bringen.
1: Langfristig sollen sowohl Schiffe als auch Infrastruktur besser an Niedrigwasser angepasst werden. Der Mann, der bei einer Verdi-Demo in München eine Mutter und ihr Kind mit einem Auto getötet hat, muss lebenslang hinter Gitter. Das bayerische Oberlandesgericht stellte auch die besondere Schwere der Schuld fest. Er kann nach 15 Jahren voraussichtlich also nicht auf Bewährung raus. Fußball-Bundesligist RB Leipzig fährt eine absolute Mega-Ablöse ein. Jan Diomande wechselt für mindestens 125 Millionen Euro zu Real Madrid. Der Transfer ist jetzt offiziell bestätigt. Die Summe kann durch Boni auf rund 140 Millionen Euro steigen.
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2: Ich bin Philipp Nützig. Noch immer ist unklar, wer hinter der Sprengstoffdrohne am Leipziger Flughafen steckt. Mittlerweile ermittelt die Bundesanwaltschaft in dem Fall. Sie sieht einen möglichen Angriff auf Deutschlands Transport- und Logistikinfrastruktur. Die Drohne war in der Nacht zum Mittwoch gefunden worden, in der Nähe von ukrainischen Frachtflugzeugen. Später gab es dann Medienberichte, wonach Munition in einem der Flieger war. Dazu sagte Sachsens Innenminister Schuster in der ARD:
3: Kann ich nicht bestätigen. Nach unseren Erkenntnissen waren beide Maschinen leer. Wo diese Meldung herkommt, wissen wir nicht, aber ich kann jedenfalls nicht bestätigen, dass irgendeine Beladung vorzufinden war.
2: Der Mann, der bei einer Verdi-Demo in München eine Mutter und ihr Kind getötet hat, muss lebenslang hinter Gitter. Das bayerische Oberlandesgericht stellte auch die besondere Schwere der Schuld fest. Colin Mock berichtet.
4: Heißt konkret, er kann voraussichtlich auch nicht nach 15 Jahren auf Bewährung raus. Das Gericht sah es als erwiesen an, dass der 25-Jährige letztes Jahr im Februar mit einem Auto in die Verdi-Demo gefahren ist. Eine Mutter und ihr Kind starben, über 40 weitere Menschen wurden bei dem Anschlag verletzt. Als Motiv sieht die Bundesanwaltschaft religiöse und politische Gründe.
2: Der Bund will Unternehmen helfen, die wegen des Niedrigwassers in den Flüssen ihre Transportketten über Wasser umstellen müssen. Verkehrsminister Bilger plant unter anderem Ausnahmen vom Sonntagsfahrverbot für Lkw. Langfristig sollen sowohl Schiffe als auch Infrastruktur besser an Niedrigwasser angepasst werden. Die Union sackt in Umfragen immer weiter ab. Im neuen ARD-Deutschland-Trend sagen nur noch 21%, dass sie CDU-CSU wählen würden. So schlecht hat die Union seit Jahren nicht abgeschnitten. Die AfD steht mittlerweile bei 28% und baut ihren Vorsprung weiter aus. Bekommt Deutschland zum ersten Mal eine Frau als Staatsoberhaupt? Auch führende Unionspolitiker sind dafür, dass Bundespräsident Steinmeier eine Nachfolgerin bekommen soll. Unionsfraktionschef Frei sagte den Funke-Zeitungen, er würde sich das wünschen.
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1: Ich bin Philipp Nützig. Die Sprengstoffdrohne vom Leipziger Flughafen ist jetzt ein Fall für die Bundesanwaltschaft. Die Behörde hat die Ermittlungen übernommen. Nach wie vor ist unklar, wer hinter dem Vorfall steckt. Der Flughafen gilt als Umschlagplatz für militärische Hilfslieferungen an die Ukraine. Auf solche Gefahren durch Drohnen ist Deutschland nicht richtig vorbereitet, sagte Sicherheitsexperte Nico Lange im ZDF.
2: Wir sind in einer sehr ernsten Lage, was diese hybriden Bedrohungen angeht. Und wir haben weder bei Verteidigung noch bei Abschreckung bisher die richtigen Instrumente, um uns dagegen zu wehren.
1: Auch eine KI vom Facebook-Konzern Meta hat sich jetzt selbstständig gemacht. Das Modell hat sich unbeabsichtigt Zugang zum Internet verschafft und ist in ein fremdes Unternehmen eingedrungen. Als Ursache wird eine Fehlkonfiguration genannt. Gerade erst war ein ähnlicher Fall bei Anthropic bekannt geworden. Dort hatte die KI sogar gefälschte Mails an Menschen geschickt. Bislang haben die ungeplanten Attacken keine Schäden angerichtet, allerdings auch nicht gerade für